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2: Im Studio Anna Löwer. Schönen guten Morgen. Alexander Schweizer soll nach dem Rücktritt von Bärbel Baas neuer Arbeitsminister werden. Da sind sich Union und SPD einig. Baas hatte am Morgen ihren Rückzug als Bundesministerin und SPD-Vorsitzende erklärt. Unter anderem begründete sie das mit Anfeindungen aus der Union. SPD-Co-Chef Klingbeil sagt:
3: Wir brauchen Streit unter den Parteien. Wir stehen in einem Wettbewerb. Wir brauchen eine Kultur des Streits, aber wir brauchen auch eine Kultur des Respekts. Miteinander und voreinander. Und ich habe Sorge, dass wir das verlieren in unserem Land. Dass Politik auch immer mehr die Menschen verliert, die feinfühlig sind und die empathisch sind und die ehrlich sind. Und ich glaube aber, dass wir gerade in diesen Zeiten solche Menschen brauchen.
2: Über die SPD-Doppelspitze soll um den Jahreswechsel ein Parteitag entscheiden. Eines der Koalitionsversprechen soll nun doch noch kommen. Die CDU will die Stromsteuer für alle senken. Das hat Kanzler Merz angekündigt. Philipp Nützig berichtet.
4: Möglich machen soll das überraschend gute Wirtschaftswachstum, sagt Merz. Das sorge für mehr Spielräume im Haushalt, die dann für die Stromsteuersenkung auf das europäische Mindestmaß genutzt werden können. Das wären 0,1 Cent pro Kilowattstunde statt bisher 2,05 Cent. Für einen Haushalt mit einem Verbrauch von 2000 Kilowattstunden im Jahr würde die Ersparnis bei

0: Banken wirtschaftliche Schwankungen besser abfedern können. Auch nach fast einer Woche fehlt vom möglichen Puma bei München jede Spur. Auch die Bilder einiger Wildkameras haben keine Ergebnisse geliefert, wie die Polizei jetzt mitteilte. Ein Jäger hatte die vermeintliche Raubkatze letzte Woche nahe des Münchner Airports gefilmt. Weitere Spuren oder weitere Sichtungen gab es danach nicht.
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2: Mit KI-Support. Wolkig ist es jetzt in vielen Ecken. Ab und zu kann auch mal Regen oder ein Schauer dabei sein. Und in Schleswig-Holstein wird am Abend sogar ein Gewitter möglich. Später wird es dann freundlicher, mit längerem Sonnenschein. Heute kommen wir auf maximal 12 bis 18 Grad. Morgen bleibt es meist trocken, nach etwas Nebel am Morgen und es wird bis 21 Grad warm.
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Das Jahr 2002 muss ein mörderisches Jahr gewesen sein, zumindest passierte damals auf einer Tanzfläche ein Mord. Murder on the Dance Floor, das war ein Song von Sophie Alice Baxter. Und ich weiß auch, was im Sport im Jahre 2002 alles so passiert ist. Zunächst einmal gewann Sven Hannawald die Vierschanzentournee und dann holte er später mit der Mannschaft bei den Olympischen Spielen in Salt Lake City auch noch Gold. Aber er konnte sogar noch eins obendrauf setzen, nämlich er wurde anschließend auch noch Skiflug-Weltmeister in Tschechien. Ohne jeden Zweifel ein sehr erfolgreiches Jahr für Sven Hannawald. Und auch Ronan Keating war damals besonders erfolgreich, allerdings natürlich nicht im Sport, sondern in den Charts mit If Tomorrow Never Comes.

Die Boygroup Boyzone, die hatte sich im Jahre 2000 aufgelöst und deswegen musste Ronan Keating im Jahre 2002 alleine singen, aber das tat er mit großem Erfolg und souverän, If Tomorrow Never Comes.

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2: Im Studio Anna Löwer. Schönen guten Morgen. Alexander Schweizer soll nach dem Rücktritt von Bärbel Baas neuer Arbeitsminister werden. Da sind sich Union und SPD einig. Baas hatte am Morgen ihren Rückzug als Bundesministerin und SPD-Vorsitzende erklärt. Unter anderem begründete sie das mit Anfeindungen aus der Union. SPD-Co-Chef Klingbeil sagt:
3: Wir brauchen Streit unter den Parteien. Wir stehen in einem Wettbewerb. Wir brauchen eine Kultur des Streits, aber wir brauchen auch eine Kultur des Respekts. Miteinander und voreinander. Und ich habe Sorge, dass wir das verlieren in unserem Land. Dass Politik auch immer mehr die Menschen verliert, die feinfühlig sind und die empathisch sind und die ehrlich sind. Und ich glaube aber, dass wir gerade in diesen Zeiten solche Menschen brauchen.
2: Über die SPD-Doppelspitze soll um den Jahreswechsel ein Parteitag entscheiden. Die Stromsteuersenkung für alle soll kommen. Das hat Kanzler Merz nach dem CDU-Krisengipfel angekündigt. Die CDU will sich dafür einsetzen, dass im Haushalt Spielräume genutzt werden, um die Stromsteuer in Deutschland auf das europäische Minimum zu senken. Merz sagte:
4: Das ist eine Zusage, die wir bis heute nicht eingehalten haben. Wir wollen damit nicht nur Entlastung ermöglichen, sondern wir wollen auch die Glaubwürdigkeitslücke schließen, die sich aus dieser Entscheidung im letzten Jahr für uns alle ergeben hat.
2: Das Briefporto in Deutschland steigt wohl auf über einen Euro. Die Bundesnetzagentur erlaubt der Deutschen Post ab dem kommenden Jahr, die Portokosten um bis zu 20% zu erhöhen. Ein Standardbrief würde dann 1,14 Euro kosten. Auch Pakete dürften spürbar teurer werden. Die US-Ökonomen Michael Woodford und Robert E. Hall haben den Wirtschaftsnobelpreis gewonnen. Mit ihren Berechnungsgrundlagen lassen sich wirtschaftliche Schwankungen besser abfedern. Staaten und Zentralbanken weltweit nutzen heute ihre Modelle. Die Ente kommt zurück, und zwar

0: Die beiden im Jahre 1974 hier bei uns in Deutschland am häufigsten verkauften Songs, das waren Sugar Baby Love von den Rubettes und Rock Your Baby von George McRae.
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Glamrock und Disco-Sound waren im Jahre 1974 sehr beliebt. Auf Platz 2 in den Charts des Jahres standen die Robettes mit Sugar Baby Love und auf Platz 1, und den Song habt ihr gerade eben gehört, das war George McRae und Rock Your Baby.

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2: Im Studio Holger Dilk. Schönen guten Morgen. Alexander Schweizer wird neuer Arbeitsminister. Die SPD-Spitze wird Ende des Jahres neu gewählt. Der Rücktritt von Bärbel Baas hat für Wirbel gesorgt, auch weil sie ihren Rückzug von den Spitzenämtern unter anderem mit Anfeindungen aus den Reihen der Union begründet. Der Fraktionschef der Union im Bundestag, Thorsten Frey, wies das in der ARD zurück und hofft auf weiteren Reformwillen bei der SPD.
3: Ich denke, bei der SPD weiß man genauso gut wie bei uns, dass wir bisher die Ziele, mit der die Koalition gestartet ist, bei weitem noch nicht erreicht hat. Wir müssen deutlich bessere Ergebnisse erzielen. Ich habe keinen Grund zur Annahme, warum wir die Aufgaben, die jetzt notwendig sind, nicht auch gemeinsam erfolgreich hinkriegen sollten.
2: Finanzminister Klingbeil ist in Sachen Stromsteuersenkung für alle skeptisch. Er sei zwar offen, habe aber Zweifel an der Bezahlbarkeit. Ansonsten bekommt Kanzler Merz für seinen Vorstoß Zuspruch. Mehr von Imme Kasten.
4: So begrüßt die Verbraucherschutzzentrale etwa die Ankündigung, zugleich sei eine geringere Stromsteuer angesichts der gestiegenen Energiepreise aber nicht genug. Die Wirtschaft fordert schnelle Taten. Die IHK-Präsident Adrian sagt, für Unternehmen zählt jeder Tag. Die Stromsteuersenkung steht eigentlich im Koalitionsvertrag von Union und SPD. Aus Geldgründen wurden bislang nur Teile der Wirtschaft entlastet. Nach einer CDU-Krisensitzung hatte Merz die Senkung für alle nun wieder ins Gespräch gebracht.
2: Die deutsche Wirtschaft könnte in diesem Jahr stärker wachsen als bisher angenommen. Der Internationale Währungsfonds erwartet inzwischen ein Plus von 1,3% und liegt damit auf einer Linie mit der Bundesregierung. Auch die Prognose für die Weltwirtschaft hat der IWF leicht angehoben. Bereits zum zweiten Mal in dieser Woche beschäftigt sich das Bundesverfassungsgericht mit der Erbschaftssteuer. Es geht um die geringere Steuer auf vererbte Firmen im Gegensatz zu Privatvermögen. Gestern war bereits eine Klage zu Freibeträgen Thema. Bis zu den Urteilen können noch Monate vergehen. 30 Jahre nach dem Mord an US-Rapper Tupac Shakur wird die Strafe für den Auftraggeber verkündet. Dem ehemaligen Gangboss droht eine lebenslange Haftstrafe. Er wurde vergangenen Monat schuldig gesprochen. Er hatte in seinen Memoiren die Tat zugegeben, seine Aussagen später jedoch zurückgezogen.
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5: Mit KI-Support. Klar oder nur leicht bewölkt ist es heute früh, vereinzelt mit Nebel am Morgen. Später werden die Wolken mehr und im

Take My Breath, und wer diesen Song gerade gesungen hat, das brauche ich, glaube ich, gar nicht zu sagen, denn diesen Sound und diese Stimme kennt man und liebt man mittlerweile auf der ganzen Welt. Das war The Weeknd aus Kanada. Diamonds. Und genauso erfolgreich wie The Weeknd, mindestens, ist ja schon seit einigen Jahren Ed Sheeran.

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2: Im Studio Holger Dilk. Schönen guten Morgen. Nach dem Rücktritt von Bärbel Baas aus der Spitzenpolitik soll Alexander Schweizer neuer Arbeits- und Sozialminister werden. Da Baas auch das Amt als SPD-Chefin niedergelegt hat, braucht es eine neue Doppelspitze. Wer das werden wird, in der Frage hält sich Co-Chef Lars Klingbeil im ZDF bedeckt.
3: Ich weiß doch, welche Kritik es auch gibt. Ich weiß, welche Anforderungen es auch an die Parteispitze gibt. Da geht es nicht um mich und es geht doch nicht darum, dass ich ein Amt klebe, sondern es geht jetzt um die bestmögliche Aufstellung. Und Sie werden verstehen, dass ich nicht hier im Interview, sondern jetzt mit der Parteiführung zusammen entscheiden werde, wie es dann weitergeht.
2: Die Erbschaftssteuer ist heute noch einmal Thema beim Bundesverfassungsgericht. Diesmal geht es darum, dass Firmenerben nach den aktuellen Regeln bevorzugt werden. Uwe Schimonek.
4: Wer ein Unternehmen oder Teile davon erbt, muss derzeit weniger Erbschaftssteuern zahlen als die Erben von Privatvermögen. Gegen die Ungleichbehandlung ist ein Erbe vor Gericht gegangen. Bereits gestern hatte sich das Bundesverfassungsgericht mit einer Klage des Landes Bayern beschäftigt. Da ging es um Freibeträge beim Vererben von Häusern. Bis zu den Urteilen wird es aber wohl noch Wochen dauern.
2: Gut zwei Wochen nach einem Feuer in einer Starlink-Anlage in Polen sind zwei Verdächtige in Deutschland festgenommen worden. Sie sollen für den Brand in der Anlage für Satellitenkommunikation verantwortlich sein. Das Feuer hatte auch den Internetzugang für die ukrainische Armee gestört. Finanzminister Klingbeil ist in Sachen Stromsteuersenkung für alle skeptisch. Er sei zwar offen, habe aber Zweifel an der Bezahlbarkeit. Die Wirtschaft fordert indes schnelle Taten. Die IHK-Präsident Adrian sagt, für Unternehmen zählt jeder Tag. Merz hatte die Senkung nach einer CDU-Krisensitzung ins Gespräch gebracht. Das Bündnis gegen Cybermobbing stellt heute in Berlin eine neue Studie zur Situation an den Schulen vor. Frühere Untersuchungen hatten gezeigt, dass fast die Hälfte der 18- bis 24-Jährigen schon Mobbing erlebt haben, ein Viertel davon im Internet. Viele Täter haben demnach selbst bereits Cybermobbing erfahren.
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5: Mit KI-Support. Klar und stellenweise neblig ist es heute Morgen, nur Richtung Westen sind mehr Wolken dabei und ab und zu auch etwas Regen. Im Laufe des Tages ziehen dann allgemein mehr Wolken auf und es kann immer mal wieder regnen oder ein Schauer runterkommen. Dazu liegen die Höchstwerte bei 12 bis 18 Grad. Morgen geht's mit Sonne und Wolken meist trocken weiter, maximal 21 Grad.
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2: Ja, jetzt erklingen zwei Golden Oldies aus dem Jahre 1976 im Doppelpack. Dieser Song, der schafft es in der Jahresendabrechnung des Jahres 1976 bis auf Platz 12.

0: Girls, Girls, Girls, ein Song von der Band Sailor, die nicht nur gute Musik gemacht hat, sondern die ja sogar ein Musikinstrument erfunden hat, nämlich das von zwei Seiten, also von vorne und von hinten bespielbare Nickelodeon.
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0: Auf Platz 6 in der Jahresendabrechnung des Jahres 1966, da stand Jürgen Drews mit Ein Bett im Kornfeld. Und das Original von den Bellamy Brothers, das machte es sogar noch ein bisschen besser, nämlich es erreichte Platz 4, Let Your Love Flow.

Den deutschen Text haben wir natürlich noch etwas besser im Ohr. Das war nämlich ein Bett im Kornfeld von Jürgen Drews, aber das war das englischsprachige Original von den Bellamy Brothers. Let Your Love Flow.

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2: Im Studio Holger Dilk. Schönen guten Morgen. Nach dem Rücktritt von Bärbel Baas aus der Spitzenpolitik wird der SPD-Politiker Alexander Schweizer neuer Arbeitsminister. Keine leichte Aufgabe für den ehemaligen Ministerpräsidenten von Rheinland-Pfalz. Gisa Wieber.
3: Ja, vor allem die Rentenreform könnte weiter für Krach sorgen. Schweizer gilt als Fürsprecher der Rente mit 63. Ein großer Streitpunkt in der Koalition. Dennoch sind sich beide Koalitionspartner sicher, dass Schweizer mit seiner Regierungserfahrung der Aufgabe gewachsen ist. Da Baas auch das Amt als SPD-Chefin niedergelegt hat, braucht es eine neue Doppelspitze. Ihr Co-Chef Lars Klingbeil hat angekündigt, beide Vorsitzenden auf einem Parteitag zum Jahreswechsel neu wählen zu lassen.
2: Die Deutsche Bahn bereitet sich schon auf den Winter vor und hat Details zum neuen Fahrplan vorgestellt. Tom Husse, wie sieht der denn aus?
4: Also die Bahn wirbt vor allem mit mehr Verbindungen, auch ins Ausland, nach Italien, Frankreich oder Österreich. In Zukunft ist der neue ICE-Sprinter zwischen Hamburg und München unterwegs. Auch zwischen Berlin und Stuttgart kommen häufiger schnelle Züge zum Einsatz. Klingt erstmal gut, auf der anderen Seite gibt's aber nach wie vor viele Baustellen. Wer von Hannover nach Berlin fährt, muss etwa 80 Minuten mehr Zeit einplanen. Der Winterfahrplan gilt ab Mitte Dezember. Die Ticketpreise im Fernverkehr bleiben gleich.
2: Bereits zum zweiten Mal in dieser Woche beschäftigt sich das Bundesverfassungsgericht mit der Erbschaftssteuer. Es geht um die geringere Steuer auf vererbte Firmen im Gegensatz zu Privatvermögen. Gestern war bereits eine Klage zu Freibeträgen Thema. Bis zu den Urteilen können noch Monate vergehen. Finanzminister Klingbeil ist offen für eine Stromsteuersenkung für alle, zweifelt aber an der Finanzierung. Kanzler Merz hatte das nach einer CDU-Krisensitzung ins Spiel gebracht. Die Stromsteuersenkung steht auch im Koalitionsvertrag. Aus Geldgründen wurden bislang nur Teile der Wirtschaft entlastet. Der Internationale Währungsfonds hebt seine Wachstumsprognose für Deutschland deutlich an. Für dieses Jahr rechnet er jetzt mit einem Plus von 1,3%, das sind 0,6 Prozentpunkte mehr als noch im Juli erwartet. Der FC Bayern und RB Leipzig müssen heute in der Fußball-Champions League ran. Die Münchner sind zu Gast bei Viking Stavanger in Norwegen. Leipzig empfängt den niederländischen Meister PSV Eindhoven. Anstoß ist jeweils um 21 Uhr.
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5: Mit KI-Support. Klar und stellenweise neblig ist es heute Morgen. Nur Richtung Westen sind mehr Wolken dabei und ab und zu auch etwas Regen. Im Laufe des Tages ziehen dann allgemein mehr Wolken auf und es kann immer mal wieder regnen oder ein Schauer runterkommen. Dazu liegen die Höchstwerte bei 12 bis 18 Grad. Morgen geht's mit Sonne und Wolken meist trocken weiter, maximal 21 Grad.
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0: Das war damals in den 80er Jahren eine große Modeerscheinung. Viele sagten auch ein großes Ärgernis, nämlich dass Pop-Medleys plötzlich große Erfolge hatten. Und ein ganz besonders beliebtes niederländisches Musikprojekt, das war dieses hier, Starzone 45 mit Starzone 45 aus dem Jahre 1981.
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0: Das Wort des Jahres 1981, das war der Begriff Nulllösung, der ja damals im Zusammenhang mit der Debatte um die Nachrüstung entstanden war. Und damals wurde er vor der Rechtschreibreform natürlich noch mit 2L geschrieben, heute mit 3L. Und wie man den Titel jetzt schreibt, der jetzt kommt, ja, ich könnte es buchstabieren, ich sag's einfach mal, die Police-Fans wissen sowieso Bescheid. Das ist du, da, da, da. Na, so schwer ist das auch nicht zu schreiben.

The Police, ihre Hits waren groß, aber als Band waren sie eher klein, denn sie waren ja nur zu dritt. Sting am Bass und Gesang, Andy Summers spielte die Gitarre und am Schlagzeug, da saß Stuart Copeland, und den Hit, den wir gerade gehört haben, der stammte aus dem Jahre 1981. De-du-du-du, de-da-da-da.

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2: Im Studio Holger Dilk. Schönen guten Morgen. Der neue Bundesarbeitsminister soll schnell jetzt loslegen können. Am Nachmittag wird bereits Alexander Schweizer von Bundespräsident Steinmeier offiziell ernannt. Seine Vorgängerin Bärbel Baas war gestern zurückgetreten und das hatte für ordentlich Wirbel gesorgt, denn ihre Entscheidung hatte sie auch mit Anfeindungen aus der Union begründet. Der Fraktionschef der Union im Bundestag, Thorsten Frey, wies das in der ARD zurück.
3: Wenn ich mir die Äußerungen der letzten Wochen anschaue, dann waren die eher auf das Thema gerichtet, an das Ministerium gerichtet und vor allen Dingen keine persönlichen Angriffe. Das, glaube ich, ist das Entscheidende.
2: Die Erbschaftssteuer ist heute noch einmal Thema beim Bundesverfassungsgericht. Diesmal geht es darum, dass Firmenerben nach den aktuellen Regeln bevorzugt werden. Uwe Schimonek.
4: Wer ein Unternehmen oder Teile davon erbt, muss derzeit weniger Erbschaftssteuern zahlen als die Erben von Privatvermögen. Gegen die Ungleichbehandlung ist ein Erbe vor Gericht gegangen. Bereits gestern hatte sich das Bundesverfassungsgericht mit einer Klage des Landes Bayern beschäftigt. Da ging es um Freibeträge beim Vererben von Häusern. Bis zu den Urteilen wird es aber wohl noch Wochen dauern.
2: Die Deutsche Bahn bereitet sich schon auf den Winter vor und hat Details zum neuen Fahrplan vorgestellt. Ab Mitte Dezember ist ein neuer ICE-Sprinter zwischen Hamburg und München unterwegs. Außerdem gibt es neue Verbindungen nach Italien, Frankreich oder auch Österreich. Gut zwei Wochen nach einem Feuer in einer Starlink-Anlage in Polen sind zwei Verdächtige in Deutschland festgenommen worden. Sie sollen für den Brand in der Anlage für Satellitenkommunikation verantwortlich sein. Das Feuer hatte auch den Internetzugang für die ukrainische Armee gestört. Das Bündnis gegen Cybermobbing stellt heute in Berlin eine neue Studie zur Situation an den Schulen vor. Frühere Untersuchungen hatten gezeigt, dass fast die Hälfte der 18- bis 24-Jährigen schon Mobbing erlebt haben, ein Viertel davon im Internet. Viele Täter haben demnach selbst bereits Cybermobbing erfahren.
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5: Mit KI-Support. Viele Wolken gibt es heute und ab und zu kommt auch mal Regen oder ein Schauer runter. An der Küste kann am Abend sogar mal ein Gewitter dabei sein. Später bleiben wir eher grau, die Höchstwerte liegen zwischen 12 und 19 Grad. Morgen geht's dann meistens trocken weiter mit Sonne und Wolken, maximal bis 21 Grad.
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1: Musik aus dem Jahre 1990. Das war das Jahr, in dem der schiefe Turm von Pisa zu schief geworden war, sodass er aus Sicherheitsgründen für die Öffentlichkeit gesperrt wurde. Und nach umfangreichen Sanierungsmaßnahmen, bei denen ja zum Beispiel Gegengewichte aus Blei im Norden angebracht wurden, an der Nordseite des Turms, wurde er dann erst im Jahre 2001 wieder für die Öffentlichkeit zugänglich. Schief gesungen wird jetzt garantiert nicht, denn Madonna, die konnte auch damals schon hervorragend singen. Hier ist sie mit ihrem Hit des Jahres 1990. Hier ist Vogue.

Damals waren die Musikstücke relativ lang. Mehr als 5 Minuten war dieser Song von Madonna aus dem Jahre 1990. Und der Titel des Songs Vogue.

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2: Im Studio Holger Dilk, schönen guten Tag. Jetzt geht alles ganz schnell. Bundespräsident Steinmeier ernennt Alexander Schweizer heute zum neuen Bundesarbeitsminister. Er folgt auf Bärbel Baas, die gestern als Ministerin und auch als SPD-Chefin zurückgetreten war. In der SPD wird jetzt darüber diskutiert, wer in Zukunft die neue Doppelspitze bildet. Co-Chef Klingbeil sagt dem ZDF.
3: Ich weiß doch, welche Kritik es auch gibt. Ich weiß, welche Anforderungen es auch an die Parteispitze gibt. Da geht es nicht um mich. Und es geht doch nicht darum, dass ich ein Amt klebe, sondern es geht jetzt um die bestmögliche Aufstellung. Und Sie werden verstehen, dass ich nicht hier im Interview, sondern jetzt mit der Parteiführung zusammen entscheiden werde, wie es dann weitergeht.
2: Die Deutsche Bahn bereitet sich schon auf den Winter vor und hat Details zum neuen Fahrplan vorgestellt. Tom Husse, wie sieht der denn aus?
4: Also die Bahn wirbt vor allem mit mehr Verbindungen, auch ins Ausland, nach Italien, Frankreich oder Österreich. In Zukunft ist ein neuer ICE-Sprinter zwischen Hamburg und München unterwegs. Auch zwischen Berlin und Stuttgart kommen häufiger schnelle Züge zum Einsatz. Klingt erstmal gut, auf der anderen Seite gibt's aber nach wie vor viele Baustellen. Wer von Hannover nach Berlin fährt, muss etwa 80 Minuten mehr Zeit einplanen. Der Winterfahrplan gilt ab Mitte Dezember. Die Ticketpreise im Fernverkehr bleiben gleich.
2: Wer eine Firma erbt, zahlt weniger Erbschaftssteuer als Erben eines Privatvermögens. Um die Klage eines Erben dagegen geht es heute vor dem Bundesverfassungsgericht. Schon gestern ging es in Karlsruhe um eine Klage zur Erbschaftssteuer. Das Land Bayern findet die aktuellen Freibeträge wegen der hohen Immobilienpreise für zu niedrig. Der Internationale Währungsfonds hebt seine Wachstumsprognose für Deutschland deutlich an. Für dieses Jahr rechnet er jetzt mit einem Plus von 1,3%, das sind 0,6 Prozentpunkte mehr als noch im Juli erwartet. Die Winzer in Deutschland ziehen eine durchwachsene Bilanz. Der heiße Sommer hat dafür gesorgt, dass viele Weintrauben nicht richtig gewachsen sind. Das Deutsche Weininstitut geht von der schwächsten Weinernte seit 16 Jahren aus. Auf der anderen Seite ist die Qualität wohl aber richtig gut.
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5: Mit KI-Support. Viele Wolken gibt es heute und ab und zu kommt auch mal Regen oder ein Schauer runter. An der Küste kann am Abend sogar mal ein Gewitter dabei sein. Später bleiben wir eher grau. Die Höchstwerte liegen zwischen 12 und 19 Grad. Morgen geht's dann meistens trocken weiter mit Sonne und Wolken, maximal bis 21 Grad.
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Das muss man schon sagen. Es gab richtig gute Musik im Jahre 1985. Ihr habt gerade den Platz 10 aus den Jahrescharts gehört. Das waren Murray Head mit One Night in Bangkok und davor der Platz 5. Sandra und Maria Magdalena.

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2: Im Studio Holger Dilk, schönen guten Tag. Stromsteuer für alle senken, ja oder nein? In der schwarz-roten Koalition ist man sich da noch nicht ganz einig. Finanzminister Lars Klingbeil von der SPD ist skeptisch, ob dieser CDU-Vorschlag finanzierbar ist. CDU-Generalsekretärin Franziska Hoppermann betont dagegen im ZDF.
3: Die Formulierung in unserem Papier ist, zusätzliche Spielräume wollen wir für die Senkung der Stromsteuer nutzen. Und jetzt gibt es durch die Anhebung der Konjunkturprognose diesen Spielraum aus unserer Sicht schon. Das haben auch andere ausgerechnet. Und insofern ist doch klar, dass wenn wir Spielräume sehen, wir auch die nutzen wollen für die Entlastung bei den Menschen.
2: Die Deutsche Bahn bereitet sich schon auf den Winter vor und hat Details zum neuen Fahrplan vorgestellt. Tom Husse, wie sieht der denn aus?
4: Also die Bahn wirbt vor allem mit mehr Verbindungen, auch ins Ausland, nach Italien, Frankreich oder Österreich. In Zukunft ist der neue ICE-Sprinter zwischen Hamburg und München unterwegs. Auch zwischen Berlin und Stuttgart kommen häufiger schnelle Züge zum Einsatz. Klingt erstmal gut, auf der anderen Seite gibt's aber nach wie vor viele Baustellen. Wer von Hannover nach Berlin fährt, muss etwa 80 Minuten mehr Zeit einplanen. Der Winterfahrplan gilt ab Mitte Dezember. Die Ticketpreise im Fernverkehr bleiben gleich.
2: Die Inflation in Deutschland ist auf den höchsten Stand seit knapp 3 Jahren geklettert. Im September lag die Inflationsrate laut Statistischem Bundesamt bei 3,3%, der höchste Wert seit Dezember 2023. Besonders stark haben die Energiepreise zugelegt. Gut 2 Wochen nach einem Feuer in einer Starlink-Anlage in Polen sind 2 Verdächtige in Deutschland festgenommen worden. Sie sollen für den Brand in der Anlage für Satellitenkommunikation verantwortlich sein. Das Feuer hatte auch den Internetzugang für die ukrainische Armee gestört. Das Bündnis gegen Cybermobbing stellt heute in Berlin eine neue Studie zur Situation an den Schulen vor. Frühere Untersuchungen hatten gezeigt, dass fast die Hälfte der 18- bis 24-Jährigen schon Mobbing erlebt haben, ein Viertel davon im Internet. Viele Täter haben demnach selbst bereits Cybermobbing erfahren. Der FC Bayern und RB Leipzig müssen heute in der Fußball-Champions League ran. Die Münchner sind zu Gast bei Viking Stavanger in Norwegen. Leipzig empfängt den niederländischen Meister PSV Eindhoven. Anstoß ist jeweils um 21 Uhr.
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5: Mit KI-Support. Viele Wolken gibt es gerade und ab und zu kann auch mal ein bisschen Regen oder ein Schauer dabei sein. Später wird's eher noch bedeckter. An der Küste kann am Abend sogar mal ein Gewitter auftauchen. Und da sind auch Sturmböen möglich. Dazu Höchstwerte zwischen 12 und 19 Grad. Morgen bleibt's oft trocken mit Wolken und Auflockerungen. Maximal 15 bis 21 Grad.
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1: Ihre größten Hits, die hatten die Rolling Stones sicherlich in den 60er Jahren. Aber der eine oder andere kleinere Hit, der war auch noch in den 70ern in den Charts vertreten. Und die Songs, die waren gar nicht schlecht. Hier ist Tumbling Dice.

die Rolling Stones und Tumbling Dice. Und dieser Song, der wurde ausgekoppelt aus dem Album Exile on Main Street und stand auch in den Single Charts. Und das Ganze passierte im Jahre 1972 und das war übrigens auch das Jahr, in dem der Bundestag zum ersten Mal ein Abfallbeseitigungsgesetz verabschiedete, in dem die Notwendigkeit der Wiederverwertung von Altstoffen betont wurde. Und mit der Wiederverwertung alter Musik, da habe ich ja überhaupt keine Probleme. Die spiele ich immer sehr gerne in meinen Sendungen. Und hier ist noch ein Song aus dem Jahre 1972. Neil Diamond und Song Sung Blue.

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2: Im Studio Holger Dilk, schönen guten Tag. Die CDU will die Stromsteuer für alle senken, wenn durch das erwartete Wirtschaftswachstum mehr Steuern reinkommen. Finanzminister Klingbeil von der SPD ist dagegen skeptisch, ob das so machbar ist. Ob damit ein weiterer Streit in der Koalition droht, ist offen. SPD-Generalsekretär Tim Klüssendorf sagt im ZDF:
3: Ich sehe sie nicht so zerrüttet, als dass wir nicht diese Baustellen, die wir gemeinsam haben, jetzt auch wieder gemeinsam schließen könnten, bearbeiten können, auch abarbeiten können. Aber wir müssen uns zusammenreißen. Das ist das, was zählt. Wir müssen zusammenhalten. Und das ist auch die Erwartung von vielen Bürgerinnen und Bürgern. Und deshalb, diese Dinge müssen jetzt miteinander besprochen werden. Aber danach muss zusammen weitergehen.
2: Die Deutsche Bahn bereitet sich schon auf den Winter vor und hat Details zum neuen Fahrplan vorgestellt. Tom Husse, wie sieht der denn aus?
4: Also die Bahn wirbt vor allem mit mehr Verbindungen, auch ins Ausland, nach Italien, Frankreich oder Österreich. In Zukunft ist ein neuer ICE-Sprinter zwischen Hamburg und München unterwegs. Auch zwischen Berlin und Stuttgart kommen häufiger schnelle Züge zum Einsatz. Klingt erstmal gut, auf der anderen Seite gibt's aber nach wie vor viele Baustellen. Wer von Hannover nach Berlin fährt, muss etwa 80 Minuten mehr Zeit einplanen. Der Winterfahrplan gilt ab Mitte Dezember. Die Ticketpreise im Fernverkehr bleiben gleich.
2: Zum ersten Mal seit knapp 3 Jahren ist die Inflationsrate in Deutschland wieder über die 3%-Marke geklettert. Laut Statistischem Bundesamt lag sie im September bei 3,3%. Preistreiber Nummer 1 waren Kraftstoffe. Cybermobbing wird zu einem immer größeren Problem. Jeder 5. Schüler in Deutschland ist schon mal betroffen gewesen. Das zeigt eine Studie, die das Bündnis gegen Cybermobbing vorgestellt hat. Neben der Politik sehen die Experten auch Eltern in der Pflicht. In hunderten Supermärkten in Frankreich haben Hacker die Kühltruhen lahmgelegt. Die Anlagen wurden in den Auftaumodus umgestellt. Ziel des Angriffs soll der dänische Technikdienstleister Danfoss gewesen sein. Viele Produkte, die in den Kühltruhen waren, sind jetzt für die Tonne.
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5: Mit KI-Support. Viele Wolken gibt es gerade und ab und zu kann auch mal ein bisschen Regen oder ein Schauer dabei sein. Später wird's eher noch bedeckter. An der Küste kann am Abend sogar mal ein Gewitter auftauchen und da sind auch Sturmböen möglich. Dazu Höchstwerte zwischen 12 und 19 Grad. Morgen bleibt's oft trocken mit Wolken und Auflockerungen, maximal 15 bis 21 Grad.
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Sagenhafte 350 Millionen Dollar ist der tiefblau strahlende Riesendiamant Blue Moon wert. Und damit ist er einer der wertvollsten und auch seltensten Diamanten hier bei uns auf der Welt. Und der echte blaue Mond, der ist uns jetzt 2 Minuten und 18 Sekunden wert.

Im Jahre 1961 war der Mond noch blau, das waren die Marcells mit Blue Moon und nüchtern betrachtet, ich habe ehrlich gesagt den Mond noch nie blau gesehen. Golden. Ja, da stimmt, ein bisschen golden schimmert der Mond schon eher als blau. Und apropos golden, hier kommt noch ein Golden Oldie aus dem Jahre 1961. Da sind die Everly Brothers.

Einen Hit nach dem anderen hatten die Everly Brothers Ende der 50er Jahre und Anfang der 60er Jahre des vorigen Jahrhunderts. Und das war einer ihrer größten, nämlich Walk Right Back.

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2: Im Studio Holger Dilk, schönen guten Tag. Stromsteuer für alle senken, ja oder nein? In der schwarz-roten Koalition ist man sich da noch nicht ganz einig. Finanzminister Lars Klingbeil von der SPD ist skeptisch, ob dieser CDU-Vorschlag finanzierbar ist. CDU-Generalsekretärin Franziska Hoppermann betont dagegen im ZDF.
3: Die Formulierung in unserem Papier ist, zusätzliche Spielräume wollen wir für die Senkung der Stromsteuer nutzen. Und jetzt gibt es durch die Anhebung der Konjunkturprognose diesen Spielraum aus unserer Sicht schon. Das haben auch andere ausgerechnet. Und insofern ist doch klar, dass wenn wir Spielräume sehen, wir auch die nutzen wollen für die Entlastung bei den Menschen.
2: Cybermobbing wird zu einem immer größeren Problem. Jeder fünfte Schüler in Deutschland ist schon mal betroffen gewesen. Jana Klonikowski.
4: In Summe sind das mehr als 2,4 Millionen Kinder und Jugendliche. Und damit mehr als bei der letzten Studie, heißt es vom Bündnis gegen Cybermobbing. Viele Lehrer seien mit dem Thema überfordert. Neben körperlichen Problemen wie Kopf- oder Magenschmerzen kann sich Cybermobbing auch auf die Psyche auswirken und Angststörungen oder Depressionen hervorrufen. Die Experten fordern mehr Prävention und sehen neben der Politik auch Schulen, Eltern und die Gesellschaft in der Pflicht.
2: Viele machen sich Sorgen, dass ihr Job durch KI ersetzt werden könnte. Eine Analyse des Instituts für Arbeitsmarkt- und Berufsforschung zeigt, bisher hat die Technik nicht groß Jobs gekostet. Gefahren sehen die Forscher aber für die Industrie und in nicht akademischen Berufen. Die Inflation in Deutschland ist auf den höchsten Stand seit knapp 3 Jahren geklettert. Im September lag die Inflationsrate laut Statistischem Bundesamt bei 3,3%, der höchste Wert seit Dezember 2023. Besonders stark haben die Energiepreise zugelegt. Mit dem Winterfahrplan setzt die Deutsche Bahn auf mehr und schnellere Züge. Neu ist etwa ein ICE-Sprinter zwischen Hamburg und München. Baustellen bremsen den Verkehr aber weiter aus. Zwischen Hannover und Berlin dauert die Fahrt rund 80 Minuten länger. Die Ticketpreise im Fernverkehr bleiben gleich. Borussia Dortmund und Niko Kovac, das passt offensichtlich. Der Fußball-Bundesligist hat den Vertrag des 54-jährigen Cheftrainers vorzeitig verlängert. Das neue Arbeitspapier geht bis Sommer 2029. In der Liga sind die Dortmunder diese Saison gut dabei und haben noch kein Spiel verloren.
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5: Mit KI-Support. Wolkig bis trüb ist es gerade und ab und zu kann auch mal etwas Regen oder ein Schauer dabei sein. An der Küste wird's zum Abend hin ruppig mit Sturmböen und ganz vereinzelt ist da auch mal ein Gewitter drin. Die Höchstwerte liegen heute zwischen 12 und 19 Grad. Morgen bleibt's erst eher grau, später kommt häufiger die Sonne durch. Maximal bis 21 Grad.
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1: Mit Elton John und Dua Lipa, Cold Heart. Und Purple Disco Machine und Sophie and the Giants, Hypnotized.
2: Zwei Superhits am Stück, jetzt bei uns.

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2: Im Studio Colin Mock. Schönen guten Tag. Die Deutsche Bahn bereitet sich auf den Winter vor und hat Details zum neuen Fahrplan vorgestellt. Tom Husse, wie sieht der denn aus?
3: Also die Bahn wirbt vor allem mit mehr Verbindungen, auch ins Ausland, nach Italien, Frankreich oder Österreich. In Zukunft ist ein neuer ICE-Sprinter zwischen Hamburg und München unterwegs. Auch zwischen Berlin und Stuttgart kommen häufiger schnelle Züge zum Einsatz. Klingt erstmal gut, auf der anderen Seite gibt's aber nach wie vor viele Baustellen. Wer von Hannover nach Berlin fährt, muss etwa 80 Minuten mehr Zeit einplanen. Der Winterfahrplan gilt ab Mitte Dezember. Die Ticketpreise im Fernverkehr bleiben gleich.
2: Die CDU will die Stromsteuer für alle senken, wenn durch das erwartete Wirtschaftswachstum mehr Steuern reinkommen. Finanzminister Klingbeil von der SPD ist dagegen skeptisch, ob das so machbar ist. Ob damit ein weiterer Streit in der Koalition droht, ist offen. SPD-Generalsekretär Klüssendorf sagt im ZDF:
4: Ich sehe sie nicht so zerrüttet, als dass wir nicht diese Baustellen, die wir gemeinsam haben, jetzt auch wieder gemeinsam schließen könnten, bearbeiten können, auch abarbeiten können. Aber wir müssen uns zusammenreißen. Das ist das, was zählt. Wir müssen zusammenhalten. Und das ist auch die Erwartung von vielen Bürgerinnen und Bürgern. Und deshalb, diese Dinge müssen jetzt miteinander besprochen werden. Aber danach muss zusammen weitergehen.
2: Boris Pistorius will nicht SPD-Chef werden. Mit der Aufgabe als Verteidigungsminister sei er definitiv ausgelastet, sagte er beim Arbeitgebertag. Nach dem Rücktritt von Bärbel Baas ist noch unklar, wer künftig die SPD-Doppelspitze bildet. Jeder fünfte Schüler in Deutschland ist schon mal Opfer von Cybermobbing geworden. Das zeigt eine Studie des Bündnisses gegen Cybermobbing. Die Zahlen steigen weiter, heißt es da, und an den Schulen würden viele Lehrer nicht wissen, wie sie mit dem Thema umgehen sollen. Borussia Dortmund hält an Niko Kovac fest. Der Bundesligist hat den Vertrag des 54-jährigen Cheftrainers vorzeitig verlängert. Das neue Arbeitspapier geht bis Sommer 2029. In der Liga sind die Dortmunder diese Saison gut dabei und haben noch kein Spiel verloren.
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5: Mit KI-Support. Wolkig bis trüb ist es gerade und ab und zu kann auch mal etwas Regen oder ein Schauer dabei sein. An der Küste wird's zum Abend hin ruppig mit Sturmböen und ganz vereinzelt ist da auch mal ein Gewitter drin. Die Höchstwerte liegen heute zwischen 12 und 19 Grad. Morgen bleibt's erst eher grau, später kommt häufiger die Sonne durch, maximal bis 21 Grad.
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1985, das war das internationale Jahr der Jugend und die beiden größten Hits des Jahres kamen von Opus, Life is Life und von Modern Talking, You're My Heart, You're My Soul.

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2: Im Studio Colin Mock. Schönen guten Tag. Alexander Schweizer wird heute neuer Bundesarbeitsminister. Er bekommt am späten Nachmittag seine Erkennungsurkunde von Bundespräsident Steinmeier. Gestern war Bärbel Baas als Arbeitsministerin und SPD-Chefin zurückgetreten. Wer künftig die SPD-Spitze bildet, ist noch offen. Verteidigungsminister Boris Pistorius hat heute jedenfalls klargestellt:
3: Ich werde als Parteivorsitzender definitiv nicht antreten, weil ich mit meiner Aufgabe, die Sicherheit dieses Landes zu garantieren, wirklich ausgelastet bin, um das ein für alle Mal klar zu sagen.
2: Stromsteuer für alle senken, ja oder nein? In der schwarz-roten Koalition ist man sich da noch nicht ganz einig. Finanzminister Klingbeil von der SPD ist skeptisch, ob dieser CDU-Vorschlag finanzierbar ist. CDU-Generalsekretärin Hoppermann betont dagegen im ZDF:
4: Die Formulierung in unserem Papier ist, zusätzliche Spielräume wollen wir für die Senkung der Stromsteuer nutzen. Und jetzt gibt es durch die Anhebung der Konjunkturprognose diesen Spielraum aus unserer Sicht schon. Das haben auch andere ausgerechnet. Und insofern ist doch klar, dass wenn wir Spielräume sehen, wir auch die nutzen wollen für die Entlastung bei den Menschen.
2: Die Deutsche Bahn bereitet sich schon auf den Winter vor und hat Details zum neuen Fahrplan vorgestellt. Ab Mitte Dezember ist ein neuer ICE-Sprinter zwischen Hamburg und München unterwegs. Außerdem gibt es neue Verbindungen nach Italien, Frankreich oder Österreich. Die EU geht bei den Beitrittsverhandlungen mit der Ukraine und Moldau den nächsten Schritt. Die EU-Staaten wollen die Gespräche mit beiden Ländern ausweiten. Bis zu einem Abschluss können aber noch Jahre vergehen. Montenegro und Albanien sind im Beitrittsprozess bereits weiter. Ungewohnte Aufgabe für den FC Bayern in der Fußball-Champions League. Bei Viking Stavanger in Norwegen müssen die Münchner heute auf Kunstrasen spielen. Das letzte Pflichtspiel auf diesem Belag liegt für die Bayern bereits 20 Jahre zurück. Außerdem spielt RB Leipzig heute gegen die PSV Eindhoven.
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5: Mit KI-Support. Wolkig ist es heute Nachmittag. Von Westen her schieben sich viele Wolken rein und ab und zu regnet es auch mal oder es kommt ein Schauer runter. Bis zum Abend sind dann je nach Ecke 12 bis 19 Grad drin und an der Küste kann es später sogar mal ein Gewitter geben. Morgen bleibt es oft trocken bei mal mehr, mal weniger Wolken, dazu maximal 21 Grad.
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Im chinesischen 60-Jahre-Rhythmus, da war das Jahr 1964 das Jahr des Wasserhasen und des Holzdrachen. Und in England, da war das Jahr 1964 sicherlich ein sehr erfolgreiches Jahr für die Searchers.

Needles and Pins, ein Song von den Searchers aus dem Jahre 1964. Dem Jahr, in dem die Mercy Beat Musik den Höhepunkt ihrer Beliebtheit erreichte. And the beat goes on. Benannt wurde diese Stilrichtung der Beatmusik ja nach dem Fluss Mersey, der durch Liverpool fließt, und es gab damals im Jahre 1964 auch sehr viele Bands aus Liverpool, die in den Charts standen. Hier ist noch eine Band, die damals sehr erfolgreich war im Jahre 1964, die Swinging Blue Jeans und You're No Good.

Im Jahre 1963, da hatte Dede Warwick, die jüngere Schwester von Dionne Warwick, noch keinen Erfolg mit diesem Song. Aber ein Jahr später, da schafften es dann die Swinging Blue Jeans mit You're No Good in die Top 20. 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
2: Im Studio Colin Mock, schönen guten Tag. Ein Tag nach dem Rücktritt von Bärbel Baas wird Alexander Schweizer neuer Bundesarbeitsminister. Der SPD-Mann bekommt am späten Nachmittag seine Urkunde von Bundespräsident Steinmeier. Morgen soll er dann mit der Arbeit loslegen und Kanzler Merz fordert direkt Tempo, vor allem bei der Rentenreform.
3: Die Vorschläge haben wir am 22. Juni bekommen. Wir haben heute den 13. Oktober, Juli, August, September, Oktober. Das ist mir schon zu lange. So, und deswegen möchte ich, dass das in diesem Jahr ausgereift, durchformuliert ins Kabinett kommt, dass es anschließend einen zügigen Gesetzgebungsverfahren kommen kann. Und wenn das erreicht wird, dann hat er seinen Job gemacht.
2: Cybermobbing wird zu einem immer größeren Problem. Jeder fünfte Schüler in Deutschland ist schon mal betroffen gewesen. Mehr von Jana Klonikowski.
4: In Summe sind das mehr als 2,4 Millionen Kinder und Jugendliche. Und damit mehr als bei der letzten Studie, heißt es vom Bündnis gegen Cybermobbing. Viele Lehrer seien mit dem Thema überfordert. Neben körperlichen Problemen wie Kopf- oder Magenschmerzen kann sich Cybermobbing auch auf die Psyche auswirken und Angststörungen oder Depressionen hervorrufen. Die Experten fordern mehr Prävention und sehen neben der Politik auch Schulen, Eltern und die Gesellschaft in der Pflicht.
2: Die deutsche Wirtschaft könnte in diesem Jahr stärker wachsen als bisher angenommen. Der Internationale Währungsfonds erwartet inzwischen ein Plus von 1,3% und liegt damit auf einer Linie mit der Bundesregierung. Auch die Prognose für die Weltwirtschaft hat der IWF leicht angehoben. Mit dem Winterfahrplan setzt die Deutsche Bahn auf mehr und schnellere Züge. Neu ist etwa ein ICE-Sprinter zwischen Hamburg und München. Baustellen bremsen den Verkehr aber weiter aus. Zwischen Hannover und Berlin dauert die Fahrt rund 80 Minuten länger. Die Ticketpreise im Fernverkehr bleiben gleich. Viele machen sich Sorgen, dass ihr Job durch KI ersetzt werden könnte. Eine Analyse des Instituts für Arbeitsmarkt- und Berufsforschung zeigt aber, bisher hat die Technik nicht groß Jobs gekostet. Gefahren sehen die Forscher aber für die Industrie und in nicht-akademischen Berufen. Der FC Bayern und RB Leipzig müssen heute in der Fußball-Champions League ran. Die Münchner sind zu Gast bei Viking Stavanger in Norwegen. Leipzig empfängt den niederländischen Meister PSV Eindhoven. Anstoß ist jeweils um 21 Uhr.
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5: Mit KI-Support. Wolkig ist es heute Nachmittag. Von Westen her schieben sich viele Wolken rein und ab und zu regnet es auch mal oder es kommt ein Schauer runter. Bis zum Abend sind dann je nach Ecke 12 bis 19 Grad drin und an der Küste kann es später sogar mal ein Gewitter geben. Morgen bleibt es oft trocken bei mal mehr, mal weniger Wolken, dazu maximal 21 Grad.
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Back to Black. Und kein Album verkaufte sich im Jahre 2008 häufiger als dieses Album von Amy Winehouse, und auf Platz 2 in den Albumcharts des Jahres, da standen Ich und Ich mit Vom selben Stern.

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2: Im Studio Colin Mock, schönen guten Tag. Alexander Schweizer wird gleich neuer Bundesarbeitsminister. Er bekommt in diesen Minuten seine Ernennungsurkunde von Bundespräsident Steinmeier. Gestern war Bärbel Baas als Arbeitsministerin und als SPD-Chefin zurückgetreten. Wer künftig die SPD-Spitze bildet, ist noch offen. Verteidigungsminister Boris Pistorius hat heute jedenfalls klargestellt:
3: Ich werde als Parteivorsitzender definitiv nicht antreten, weil ich mit meiner Aufgabe, die Sicherheit dieses Landes zu garantieren, wirklich ausgelastet bin, um das ein für alle Mal klar zu sagen.
2: Die Deutsche Bahn bereitet sich auf den Winter vor und hat Details zum neuen Fahrplan vorgestellt. Tom Husse, wie sieht der denn aus?
4: Also die Bahn wirbt vor allem mit mehr Verbindungen, auch ins Ausland, nach Italien, Frankreich oder Österreich. In Zukunft ist der neue ICE-Sprinter zwischen Hamburg und München unterwegs. Auch zwischen Berlin und Stuttgart kommen häufiger schnelle Züge zum Einsatz. Klingt erstmal gut, auf der anderen Seite gibt's aber nach wie vor viele Baustellen. Wer von Hannover nach Berlin fährt, muss etwa 80 Minuten mehr Zeit einplanen. Der Winterfahrplan gilt ab Mitte Dezember. Die Ticketpreise im Fernverkehr bleiben gleich.
2: Die CDU wird bei der Wahl des Ministerpräsidenten in Sachsen-Anhalt nicht mitstimmen. Noch Ministerpräsident und Fraktionschef Schulze hat angekündigt, dass alle Abgeordneten den Landtagssitzungssaal verlassen werden. So soll klar werden, dass niemand von der CDU-AfD-Kandidat Siegmund weht. Cybermobbing wird zu einem immer größeren Problem. Jeder fünfte Schüler in Deutschland ist schon mal betroffen gewesen. Das zeigt eine Studie, die das Bündnis gegen Cybermobbing vorgestellt hat. Neben der Politik sehen die Experten auch Eltern in der Pflicht. In hunderten Supermärkten in Frankreich haben Hacker Kühltruhen lahmgelegt. Die Anlagen wurden in den Auftaumodus umgestellt. Ziel des Angriffs soll der dänische Technikhersteller Danfoss gewesen sein. Viele Produkte, die in den Kühltruhen waren, sind jetzt für die Tonne. Borussia Dortmund hält an Niko Kovac fest. Der Bundesligist hat den Vertrag des 54-jährigen Cheftrainers vorzeitig verlängert. Das neue Arbeitspapier geht bis Sommer 2029. In der Liga sind die Dortmunder diese Saison gut dabei und haben noch kein Spiel verloren.
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5: Mit KI-Support. Viele Wolken gibt's gerade und von Westen her kann vereinzelt auch mal Regen oder ein Schauer mit dabei sein. An der Küste ist Richtung Abend sogar mal ein Gewitter drin. Dazu liegen die Höchstwerte heute bei 12 bis 19 Grad. Morgen bleibt's meist trocken, startet oft grau und lockert dann etwas auf. Maximal bis 21 Grad.
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2: Natürlich spielen wir alle Hits, und zwar die Radio-Hits, die aus den Airplay-Charts. Und das machen wir mit viel Power. Hier ist Higher Power, hier ist Coldplay.

Higher Power, das war eine der erfolgreichsten Bands zur Zeit, nämlich die Band Coldplay, die mittlerweile auch mehr als 80 Millionen Tonträger verkauft hat und davon allein 50 Millionen Alben. 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Von solchen Verkaufszahlen, da ist Leonie Burger, kurz Leonie, natürlich noch millionenweit entfernt. Ich glaube, sie hat noch nicht mal 1 Million Tonträger verkauft, aber gut sind ihre Songs trotzdem, ihr neuester sowieso, Faded Love.

Das war Musik sozusagen aus dem Bayerischen Wald, denn die Sängerin Leonie, die stammt ja aus Kamm-Münster und ihr habt's gehört, sie hat nicht auf Bayerisch gesungen, sondern auf Englisch. Ihr Song heißt Faded Love.

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2: Im Studio Colin Mock. Schönen guten Abend. Alexander Schweizer ist neuer Bundesarbeitsminister. Der ehemalige Ministerpräsident von Rheinland-Pfalz hat seine Ernennungsurkunde von Bundespräsident Steinmeier erhalten. Der sagte:
3: Sie übernehmen heute ein Amt, das wie kaum ein anderes den Alltag der Menschen in diesem Land berührt und deren Sorgen bestimmt. Es geht um Arbeit, soziale Sicherheit, das Auskommen im Alter. Und Sie als Minister müssen direkt loslegen mit der Umsetzung von Vorhaben, die für unser Land von zentraler Bedeutung sind. Dass die Wahl auf Sie gefallen ist, ist kein Zufall. Sie kennen dieses Feld aus jahrelanger Verantwortung.
2: Bei der Wahl des Ministerpräsidenten in Sachsen-Anhalt wird die CDU nicht mit abstimmen. Das hat Fraktionschef und noch Ministerpräsident Sven Schulze jetzt angekündigt. Philipp Nützig berichtet.
4: Laut Schulze hat die Fraktion darüber abgestimmt. Mit dem Ergebnis, die Abgeordneten wollen den Sitzungssaal im Magdeburger Landtag geschlossen verlassen, wenn die Wahl zum Ministerpräsidenten ansteht. Die ist für Anfang Dezember geplant. So soll jeder Verdacht ausgeräumt werden, dass die CDU für AfD-Kandidat Ulrich Siegmund stimmt. Bei der Wahl von AfD-Mann Tobias Rausch zum Landtagspräsidenten hatte es Vorwürfe gegeben. Auch CDU-Abgeordnete hätten für ihn gestimmt.
2: Mit dem Winterfahrplan setzt die Deutsche Bahn auf mehr und schnellere Züge. Neu ist etwa ein ICE-Sprinter zwischen Hamburg und München. Baustellen bremsen den Verkehr aber weiter aus. Zwischen Hannover und Berlin dauert die Fahrt rund 80 Minuten länger. Die Ticketpreise im Fernverkehr bleiben gleich. Die deutsche Wirtschaft könnte in diesem Jahr stärker wachsen als bisher angenommen. Der Internationale Währungsfonds erwartet inzwischen ein Plus von 1,3% und liegt damit auf einer Linie mit der Bundesregierung. Auch die Prognose für die Weltwirtschaft hat der IWF leicht angehoben. Der FC Bayern und RB Leipzig müssen heute in der Fußball-Champions League ran. Die Münchner sind zu Gast bei Viking Stavanger in Norwegen. Leipzig empfängt den niederländischen Meister PSV Eindhoven. Anstoß ist jeweils um 21 Uhr.
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5: Mit KI-Support. Viele Wolken gibt es heute Abend und von Westen kann ab und zu Regen oder ein Schauer rüberziehen. An der Küste ist vereinzelt auch mal ein Gewitter drin. In der Nacht bleibt es oft wolkig, stellenweise gibt es Regen und auch mal Nebel. Die Tiefstwerte liegen zwischen 12 und 5 Grad. Morgen startet es erstmal mit vielen Wolken, später wird es trockener und lockert auf. Maximal 21 Grad, an der Ostsee mit Sturmböen.
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In der Rubrik Double Golden gibt es jetzt ein wahres Beatles-Festival, denn hier sind die beiden Top-Hits des Jahres 1963 aus den englischen Top 20. Auf Platz 2 standen damals in der Jahresendabrechnung die Beatles mit From Me to You.

Speedmusik vom Feinsten stand im Jahre 1963 in den englischen Top 20. Und in der Jahresendabrechnung, da belegten die Beatles die Plätze 2 und 1.

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3: 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Wir spielen nur die besten Golden Oldies, aber davon alle. So machen wir das und wir starten heute mal im Jahr 1960.

Das waren Johnny Kidd and the Pirates mit Shaking All Over und der Sommer, der hat uns leider verlassen, aber ich bin wieder da für euch. Hallo, mein Name ist Eckart Hannibal Heuermann und ich freue mich, dass ihr eingeschaltet habt. Zu einer Stunde Goldrausch und in dieser Stunde gehen wir zurück in die Jahre 1960, 1970, 1980 und 1990. Mal schauen, was in den genannten Jahren damals so zum Herbstanfang alles in den Charts stand. Und dazu wünsche ich euch guten Empfang und gute Unterhaltung.

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Oh, und jetzt zieht wohl gerade ein letztes Gewitter, sozusagen als letzter Sommergruß über das Land, inszeniert von Aha, Crying in the Rain.

Das war doch richtig schöne Musik, die damals ab den 80er Jahren von Norwegen aus die ganze Welt eroberte. Dies war ein Hit aus dem Jahre 1990 von A-ha, Crying in the Rain. 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Wenn ein Song in den Top 500 der besten Songs aller Zeiten des Musikmagazins Rolling Stone steht, dann muss er gut sein. Und dieser Song aus dem Jahre 1970 von den Kings, der ist wirklich gut.

die Musik komponiert und sein älterer Bruder Ray, der hat den Text dazu geschrieben. 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Und wir schreiben weiter das Jahr 1970 und erinnern uns an die Kinohits von damals. Der Platz 3, der passt zu dem gerade gehörten Song Lola von den Kings, nämlich Oswald Kolle, Dein Mann, das unbekannte Wesen. Auf Platz 2 Asterix und Kleopatra und 7 Millionen Zuschauerinnen und Zuschauer wollten den Film Schulmädchenreport, was Eltern nicht für möglich halten sehen. Und hier bei Goldrausch ist natürlich auch alles möglich, nämlich jetzt einen Song von CCR zu spielen. Looking Out My Back Door.

0: Looking Out My Back Door, und das war ja schon wieder eine Band, bei der im wahrsten Sinne des Wortes zwei Brüder den Ton angaben, nämlich Tom und John Fogerty bei CCR, bei Creedence Clearwater Revival. 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
0: Ich habe leider keins, kein altes Piano. Aber Diana Ross, die hat eins, und mit diesem Piano hatte sie im Jahre 1980 einen Riesenerfolg, weltweit überall in den Charts, und sie setzt sich jetzt dran und spielt genau diesen Song.

0: My Old Piano, das war Diana Ross und ihr Piano war im Jahre 1980 nicht verstimmt und auch heute, Jahrzehnte später, klingt es immer noch richtig gut. Kein bisschen verstimmt, das war einer ihrer größten Hits.
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2: Ja, die Musik der 80er, die ist unsterblich, die beißt nicht so schnell ins Gras. Im Englischen würde man dazu ja allerdings sagen, die beißt nicht so schnell in den Staub. Und apropos, Another One Bites the Dust, so hieß ja damals im Jahre 1980 ein Song von Queen.

0: Wahrlich königliche Musik war das, nämlich Musik von Queen. Another One Bites the Dust.
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0: dum, dum, oh, das ist doch der Anfang eines meiner All-Time-Favorites. Ich höre doch da schon die Stimme von Roy Orbison, die 3 Oktaven umfasste, und er wird uns jetzt einen seiner größten Hits singen aus dem Jahre 1960. Hier ist Roy Orbison, hier ist Only the Lonely. Oh.

Nicht nur Elvis Presley konnte im Jahre 1960 gut singen, Roy Orbison, und das haben wir gerade gehört, vielleicht sogar noch ein bisschen besser. Allerdings waren im Jahre 1960 auch viele Songs in den Charts, die völlig ohne Gesang auskamen. Ich glaube, es gab selten ein Jahr, in dem immer gleichzeitig so viele Instrumentals ganz weit oben in den Charts standen. Hier sind einige. Da.

Mit zwei Instrumentalhits aus dem Jahre 1960 geht damit auch fast schon die erste halbe Stunde Goldrausch für heute zu Ende. Das waren Duane Eddy mit Because They're Young und natürlich die Shadows mit Apache. Bis gleich!

0: Matador, Garland Jeffries, sang einen Frühherbstlied aus dem Jahre 1980 und damit hallo, schön, dass ihr eingeschaltet habt zur zweiten halben Stunde Goldrausch. Ich bin Eckart Hannibal Heuermann. 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
0: Das Jahr 1980 war ein weiteres sehr erfolgreiches Jahr für den Sänger Cliff Richard. Seit den 50er Jahren hatte er ja im Grunde genommen einen Hit nach dem anderen. Und 1980, da stürmte er die Charts mit diesem Song, mit Dreaming.

Dreaming, das war ein Song von Cliff Richard, der ja weltweit mehr als 250 Millionen Tonträger verkauft hat. Und er wurde 1995 als erster Popstar überhaupt von Königin Elisabeth II. Zum Ritter geschlagen. 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Oh ja, was der Jingle verspricht, das hält der nächste Song definitiv. Denn dafür war sie bekannt, für jede Menge Action. Natürlich, ich meine die Band Deep Purple und wir hören sie mit Black Knight.

0: Deep Purple mit Black Knight und ich weiß zwar nicht, wie laut ihr jetzt euren Lautsprecher gerade eingestellt hattet, aber auf der Bühne, da erreichte die lauteste Band der Welt, so wurde sie ja bezeichnet, mit ihrer 10.000 Watt starken Marshall-Anlage bis zu 117 Dezibel. Wohl dem, der damals seine Ohrstöpsel nicht vergessen hatte, den nächsten Song, den hören wir jetzt aber so leise, wie wir wollen. Smokey Robinson.
1: Oh, yeah, yeah.
0: Und die Miracles mit The Tears of a Clown.
1: Nein.

The Tears of a Clown, und dieser Song war sowohl im United Kingdom als auch in den Vereinigten Staaten ein Nummer 1-Hit für Smokey Robinson und die Miracles. 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Das Jahr 1990, das war das internationale Jahr der Literatur, und das erinnert mich daran, dass ich auch mal wieder ein bisschen mehr lesen könnte und sollte. Aber naja, der Tag hat nur 24 Stunden und da höre ich ja auch ganz gerne Musik. Zum Beispiel diese Nummer 1 aus dem Jahre 1990 von Susanne Vega. Das ist Tom's Diner.

Mit Susanne Vega vergeht die Zeit in Toms Restaurant in New York wie im Fluge. Aber einmal fliegen wir noch. 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Und zwar mit Bobby Rydell. Volare und Cantare fliegen und singen im Jahre 1960.

mit Volare und den anderen schönen Songs. Heute ist für mich die Zeit wie im Fluge vergangen und ich hoffe, ihr hattet auch ein wenig Spaß und habt gerne Goldrausch gehört. Macht's gut, bis zum nächsten Goldrausch. Tschüss, bye bye, euer und ihr Eckart Hannibal Heuermann.

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4: Und siehe da, schon ist es wieder soweit. Dienstagabend, 20 Uhr live. Music just for fun. Was soll ich sagen? Außer einen wunderschönen guten Abend aus dem hohen Norden, aus der Nähe von Hamburg, aus Winsen an der Luhe, sagt der Heiko.

So, der Server hat auch komplett durchgeschaltet, sehe ich gerade. Es ist alles verbunden, so wie es sein soll. Ich sag mal einen wunderschönen guten Abend an alle, die zuhören. Stellvertretend für alle fange ich heute mal im Süden an. Schönen guten Abend ins Neander-Illertal, nach Franken, nach Ansbach, nach Thüringen, nach Göttingen, nach Frankfurt, nach Berlin, in meine Nachbarschaft, hier nach Winsen an der Lohe. Schönen guten Abend, ebenfalls Richtung Cuxhaven nach Dithmarschen. Und heute Abend auch live dazugeschaltet nach Stralsund. Ich sag mal Prösterchen für euch. Ich darf erst nach 22 Uhr, aber da kann ich wunderbar mit leben.

Nichtsdestotrotz, was gibt's heute Abend auf die Ohren? Die letzten Wochen waren wir überwiegend in den 90ern unterwegs. Heute machen wir nochmal einen kleinen Ausflug. Schwerpunkt 80er, ja. Ich sehe Musik von 88, 86, 87, aber auch 78, 75. Ah, wir sind mal wieder so ein bisschen breit aufgestellt heute Abend. Jetzt habe ich doch glatt vergessen, hier noch einen Jingle reinzuladen. Das passiert, wenn man so ein bisschen im Stress ist, aber gut. Das ist eben live. Ich glaube, ihr kennt das.

0: Aber ganz egal, vergessen ist er nicht. Ich liefere ihn nach, versprochen. Wir starten mit dem Track heute Abend aus dem Jahre 1986. Im September ist er erschienen auf dem Album 4. Von wem rede ich? Ihr werdet es gleich selber hören. Huey Lewis and the News. Aber das ist nicht The Power of Love. Nein. Das ist Hip to be Square.
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0: Wir starten den Dienstagabend live. Falls es jetzt Samstag ist, 18 Uhr, dann hört ihr die Wiederholung. Schönen guten Abend.

0: September 1986, Hip to be Square, Huey Lewis and the News. Sean Hopper und Huey Lewis haben das Ding geschrieben und 1986 auf dem Album 4 veröffentlicht. Musik aus Amerika. Richtig schön. Wir starten in die Verbrauchertipps, dann gibt's weiter.
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0: Dann geht's weiter mit Musik aus Großbritannien. Das ist Musik von Phil Collins. Ebenfalls 2 Jahre später, 1988. Buster, der Soundtrack war das, wo das Ding das erste Mal gelaufen ist. Also aus dem Film Buster, ne? Two Hearts. Mr. Phil Collins, 1988.

Das Ding hat sich eigentlich auch schon zu einer Kultscheibe entwickelt. Phil Collins, Two Hearts. Und wir machen einen kleinen Doppelpack. Ausnehmbare 87 und 86. Zwei Hits am Stück. Got My Mind, Zähner New, George Harrison und Concrete and Clay.

Ich glaube, spätestens ab jetzt kennt ihr das Ding. Cloud 9 heißt das Album, 1987 erschienen. Auch eine gnadenlose Kultscheibe. Georgie, gib Gas!

Never Too Much heißt das Album. Concrete and Clay, 1986. Hong Kong Syndicate. Ich dachte eigentlich, ich hätte die Single-Version erwischt. Nein. Man sollte doch auf die Zeiten achten, wenn man die Sendung zusammenstellt. Aber gut. Wie gesagt, das ist live. Irgendwas passiert immer ungeplant. Weiß ich nicht genau, wie heute Abend. Kriege ich erst so eine Nachricht. Mir geht das gar nicht gut. Ich habe Schnodderseuche und muss schnupfen und Kopfschmerzen. Ich glaube, ich mache mir gleich einen Glühwein und mir ist kalt. Ja, dann habe ich den Tipp gegeben, den Glühwein am besten auch damit die Ibus runterspülen. War auch wieder nicht richtig. Dann hieß es wieder, ja nee, denn Pennig um 10. Das ist aber, ja morgen früh um 10 wäre mir ja egal, aber 22 Uhr wäre suboptimal. Sie muss eigentlich um 22 Uhr noch auf die Sender heute Abend. Aber trotzdem, schöne Grüße, gute Besserung nach Ansbach. Sabine, halt durch, du schaffst das. Aus Viersen am Niederrhein kommt da Wallenstein. Und damit sind wir in den 70ern angelangt. 1978 war das. Charlene heißt auch das Album, was da erschienen ist. Genau, der Song. Auf geht's!

Leute, ich weiß nicht, wie es euch geht, aber bei diesem Lied kriege ich irgendwie gute Laune. Keine Ahnung warum. War schon immer so. Charlene Wallenstein. Musik aus Deutschland. Und da werde ich gerade gefragt, ob ich auch krank bin. Man hätte bei mir in der Stimme so einen Anfall von Mitleid rausgehört. Nein, definitiv nicht. Das würde sich bei mir ganz, ganz, ganz anders hören. Glaub es mir. Was soll ich sagen? Ja, kein Mitleid. Nein, deswegen sage ich einfach Bye Bye Baby. If you hate me after all I say. Praktisch denken, sehr geschenken, sage ich immer wieder, irgendwann brauchst du ihn. Bay City Rollers 1975. Bye Bye. 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

Once Upon a Time heißt das Album, 1975 erschienen die Bay City Rollers. Bye bye Baby. Und ich habe gerade die Info bekommen. Schöne Grüße nochmal Richtung Dithmarschen zu Charlotte und Peter. Und sie haben heute Abend eine gute Freundin da. Mit der sind sie da richtig am Feiern. Das freut mich. Macht euer Ding. Freut mich, wenn es euch gefällt. Ja, wir hören und sehen uns vielleicht. Ach, ja, wir hören uns auf jeden Fall die Tage, ne? Weiter geht's hier im Programm. Shit. Ich rede mich noch über den Kopf und Kragen hier. Musik aus dem Jahre 1979 aus dem Album Bad Girls.

0: Donna Summer, Hot Stuff, erschien am 4. April 1979. Auch so eine Kultscheibe von Casablanca Records damals. Und wir machen ja eigentlich in unserer Stationsnetzwerkfamilie meistens stationsneutrale Sendungen. Ab und zu gibt es auch mal Ausnahmen, weil diese Woche haben wir zwei Sender, die haben Geburtstag. Und da ist eine Sondersendung geplant. Alles Weitere, wer und was und wo, hört ihr jetzt. Ich hatte euch erst einen Jingle versprochen und den liefere ich natürlich jetzt nach.
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Ganz genau. Lue Radio und Radio Südbayern werden am 17. ein Jahr alt. Samstagabend ab 20 Uhr gibt es eine Sondersendung. Wie lange schauen wir mal? So viel am Rande, kleine Werbetrigger sind natürlich immer mal möglich. Weiter geht's mit Musik aus dem Jahre 1987. Heaven on Earth heißt auch das Album. Belinda Carlisle. Ich weiß es gar nicht, ist ihm dem Ding bekannt geworden oder nicht. Trotzdem eine hammergeile Scheibe. Heaven is a place on earth.

0: Belinda Joel Carlyle, 17. August 1958 in Hollywood in Kalifornien geboren. Und ich glaube, das war sogar ihr größter Hit, den sie damals hatte. Heaven is a Place on Earth. Februar 1987. Ja, und für alle die es jetzt eben nicht verstanden haben, ich habe diesen Jingle nicht selber abgemischt, deswegen die Musik war ein bisschen laut. Ich weiß, Samstagabend, erster Geburtstag, Lur Radio, Radio Südbayern, 20 Uhr live zu hören. Ja, so viel zu dem Thema. Wir starten in die Verbrauchertipps und dann geht's weiter mit dem Track aus dem Jahre 85.
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0: Ja, danke schön in die Nachbarschaft. 1 Kilometer weiter an den Thomas. Das hast du wirklich wieder fein gesagt. September 85, Vogel Sharky. Lange nicht gehört. A Good Heart.

Musik aus den 80ern, 1986, Fergal Shaki, so heißt doch das Album, was da erschienen ist. Und er ist als Sean Fergal Shaki am 13. August 1958 in Derry geboren, Nordirland. Von Nordirland geht's zurück nach Deutschland. Das ist Musik von Bonnie M. März 1979. Die Rache von Frank Farian.

Sogar in England waren sie damit auf Platz 3 und wochenlang in den Charts hier bei uns in Deutschland. Bonnie M, hooray, hooray, it's a holiday. Und ich lese gerade, ja, ich mag eine Suppe. Ja, dann lese ich aus Dithmarschen zurück. Heute Abend gibt es dort eine leckere Hühnersuppe aus Pollofino gemacht. Ja, Hühnersuppe ist klar. Was ist Pollofino? Ist das irgendwie das Antibiotika, wo die Viecher mit gefüttert wurden? Naja, das frage ich gleich nochmal explizit nach. Gut, wir bleiben in den 70ern, 1977. Hier ist Musik von Smokey. She's So Unusual heißt das Album, September. Nein, falsch. Gleich dazu mehr Smokey, Needles and Pins.

Die legendäre Stimme von Chris Norman, Needles and Pins. Bright Lights and Back Alleys, so heißt das Album, richtig aus dem Jahre 77. Musik von Smokey. Und ich lese gerade, dass sie da für die Hühner so einen richtigen Kurkuma-Shot als Würze genommen haben. Und wenn ich nicht weiß, was das ist mit diesem Polofino, soll ich doch mal zu Rolands Würstchen nach Tornisch fahren. Ja, Tornisch kenne ich, ist nicht ganz so weit weg, aber wenn Roland kein Würstchen hätte, würde mich das eigentlich wundern, dann würde er nicht Roland heißen, oder? Mädels, ich glaube, ihr habt echt Spaß da. Musik aus dem Jahre 83, Chief Unusual, so heißt das Album nämlich von diesem Track. Ich habe mich da mal wieder eine Zeile verlesen. Cyndi Lauper, auf geht's!

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Cyndi Lauper, klar, Mädels wollen immer nur Spaß haben. Das kennen wir ja schon. Musik aus dem Jahre 1983. 81er habe ich noch, bevor wir in die zweite Stunde starten heute Abend. Den spiele ich auch noch ganz aus. Ich habe es mir jetzt mal so ein bisschen angewöhnt. Wenn ein Lied nicht ganz ausgespielt wird, gibt es einen kleinen Instrumentalpart rein. Mal gucken, wie das läuft. Bis dahin gibt es Musik von Taylor Day, 1987, gleichnamiges Album. Ein bisschen rockiger das Ganze. Talent to my heart.

Musik von Tyler Dane. Wir starten gleich in die zweite Stunde. Danach gibt es jetzt noch Roundabout. Ah, so. 54 Sekunden instrumental. Und dann geht's gleich ganz direkt weiter.

Wer kennt es nicht? Legendär aus den 80ern. Zeichentrick aus Japan. Captain Future. Der Soundtrack, ganz genau. Christian Bruhn aus Deutschland hat das Ding sogar gebastelt.

0: Ganz genau, und damit herzlich willkommen in der zweiten Stunde heute Abend. Musik aus Österreich, Musik von Falco. Genau, ey, the sound of Musik, auf geht's.
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Ich lese gerade, ich habe beim Bauern zwei Suppenhühner gekauft. Also eins plus dich, ne? Ist klar. Ach, ich bin wieder richtig gut herzlich heute Abend. Ich liebe es. Falco, The Sound of Musik 1996.

0: Aber Leute, glaubt mir eins. Seid froh, dass ihr das nicht lesen müsst, was in den WhatsApp-Gruppen und wo auch immer alles abgeht. Für eine Live-Sendung ist das manchmal wirklich too much Input. Aber viel too much. Musik aus dem Jahre 86, Emotional heißt das Album, Juli 86 erschienen von Falco, The Sound of Music. Wir starten kurz die Verbrauchertipps.
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0: Und ich lese gerade, guck mal Heiko, so geht Mitleid, ja klar. Oh je, das arme Bienchen. Aha. Schön, und? That's Life 1985. Cool and the Gang.

Emergency, das Album von Kool & The Gang 1985. Cherish. Cherish the love. Cherish the love. Ach, irgendwie weiß ich auch nicht. Mädels, holt mal die Feuerzeuge raus. Musik von Alan Parsons, Alan Parsons Project aus dem gleichnamigen Album 1982. Das Auge im Himmel, the eye in the sky.

Alan Parsons Project. Eye in the Sky. Das ist auch so ein Ding, lange nicht gehört, aber kennt irgendwo jeder, der in den 80ern groß geworden ist, oder? Genau eigentlich wie diese Scheibe hier aus dem Juni 87. Terence Trent D'Arby.

According to Trent, Trent Arby, 1987, so heißt das Album. Und das Ding hat sich auch zu einer Kultscheibe gemausert, mittlerweile aus den 80ern, Wishing Well. Was auch eine Kultscheibe ist, aus dem August 88, Konsistenz heißt das Album, was da erschienen ist. Von wem rede ich? Womack and Womack. Na klar, kennt auch jeder die Tränendrüse. Hier sind die Teardrops.

Musik. Entschuldigung. Ja, das waren die Salzstangen. Ich kenne es ja eigentlich sonst immer, dass mein Nachbar noch Nüsse im Mund hat, wenn er moderiert. Bei mir waren es so die Salzstangen, genau. Womack and Womack aus dem Jahre 1988. Linda und Cecil, die waren sogar verheiratet damals. Riesenhit, Riesennummer 1 in vielen, vielen, vielen Ländern. Aus Amerika kommen die beiden. Was haben wir jetzt auf dem Schirm hier? Ganz genau, das Ding hat mich jetzt gerade eben etwas aus dem Tritt gebracht. 1986 war dieses Jahr auf dem Album Poolside erschienen. 28. Februar 1986. Sorry für meine Wortwahl, aber das war spontan eben. Schöne Grüße an Thomas. Ha! Wie gesagt, Poolside heißt das Album, 1986 erschienen, New Shoes. Und wir können alle nicht mehr warten heutzutage, das war damals schon so. I can't wait.

0: weiß gar nicht, war es ein One-Hit-Wonder damals oder nicht? New Shoes aus Oregon, aus Portland kamen sie. Ehepaar. Ja, die waren sogar verheiratet. John Smith. Und Valerie Day, so heißen sie, die diesen Hit damals wirklich uns präsentiert haben, 1986. Und ich habe da gerade eine Nachricht bekommen oder eine Sprachnachricht, besser gesagt. Was da kommt, also sage ich mal ganz ehrlich, das hört euch doch bitte, bitte, bitte, bitte einmal selber an.
1: Hallo Heiko, was muss ich hören? Samstag ist Party, ab 20 Uhr, habe ich das vorhin richtig verstanden? Da bin ich dabei. Die Bayern sind ja da immer dabei, wenn es was zu feiern gibt. Da freue ich mich, da schalten wir ein. Das wird ein Spaß.
0: Ja, das wird ein Spaß, glaube ich auch. Ich hätte gerade irgendwie so ein bisschen Lust auf Eurodance und Hands Up, aber das machen wir dann, glaube ich, eher am Samstag oder so, ne? Genau, Sabine aus Ansbach, ab 22 Uhr ist sie auch auf ausgewählten Stationen mit den Resten zu hören. Dankeschön dafür. Weiter geht's mit Musik aus dem Jahre 1985. Rhythm of the Night, so heißt auch das Album, genau wie der Titel. Erschien am 29. Januar 1985. The Barsch, The Rhythm of the Night.

ich weiß nicht warum, aber das ist auch so eine gute Laune-Nummer aus dem Jahr 85, The Barge. The Rhythm of the Night. Auch so ein Ding, was man lange, lange nicht hört, aber trotzdem, wenn es im Radio läuft, immer wieder erkennt. Richtig, richtig schön. Genau wie die Nummer hier. 1977, Musik von Space. Auch wenn es rein instrumental ist, egal. Magic Fly.

gesagt, kleiner Ausflug in die instrumentale Synthesizer-Welt an den 70er, 1977, Musik von Space. The Magic Fly. Aber nichtsdestotrotz, wir starten gleich einmal durch, kurz in die Werbung. Danach gehen wir zurück in die 80er mit Musik als Doppelpakt. Level 42, Lessons in Love. Und einen 90er, den ich heute Abend drin habe, aus dem Album Joyride. Lasst euch überraschen, was das ist. Aber wie gesagt, jetzt die Werbung, danach Level 42.

Genau, und wenn man rechtzeitig auf den Knopf drückt, dann wird das auch flüssiger laufen, ja. Wenn man das aber nicht macht, dann hakt es so ein bisschen wie eben, ganz genau. Wie ihm schon angekündigt, Level 42. Running in the Family, das Album 1986, wo genau diese Scheibe erschienen ist. Der Unterricht in der Liebe, das ist Lessons in Love.

Lessons in Love, Level 42. Wir sind schon lange in der zweiten Stunde Music Just So Fun am heutigen Abend. 1991, das waren schöne Zeiten noch. Ja, ich war direkt bei der Bundeswehr. August 91 aus dem Album Joyride, Roxette, The Big Love.

0: Per und Marie. Außenmarin 91, Roxette. The Big Love. Oder wie es offiziell heißt, The Big L. So, ich habe hier noch einen Track aus den 80ern hinterher. Danach gibt es zwei aus den 70ern. Ja. Und dann müssen wir leider Gottes schon wieder den Stream räumen hier. Weil ab 22 Uhr geht es mindestens mit zwei Sendungen weiter. Down Under.
1: Traveling in a freighter combi.
0: Man at Work, Australien.
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0: 1981.
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0: Kultscheibe, los geht's.
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aus dem Album Business as Usual, 1981, Musik aus Australien. Man at Work. Auch eine Scheibe, die jeder kennt, Down Under. Und ich hätte euch jetzt fast belogen, wie einige Leute das anderen Sendungen vorwerfen, dass irgendwelche Hörer belogen werden. Nein, tue ich nicht. Das war aus diesem Block natürlich die letzte Scheibe aus den 80ern. Ich vergesse aber immer nach meinem Abspann die letzte Scheibe, die ich spiele. Die kommt natürlich auch noch aus den 80ern und zwar ganz genau aus dem Jahre, kann ich euch schon mal sagen, 1981. Und wir bleiben für die letzten beiden Scheiben jetzt gerade noch in diesem Block vorm Abspann in den 70ern. Und zwar kommen beide Scheiben aus dem Jahre 1972. Ja, ein Jahr nachdem ich geworfen wurde, war das. Aber ganz egal, es ist das eine Ding von Peter Petrell und Janet McKinley. Ja, Peter Petrell lebt leider nicht mehr, kommt eigentlich aus dem Jazzbereich, aber der ist nicht mehr unter uns seit, ich glaube sogar diesem Jahr, 26 irgendwann. Habe ich jetzt nicht ganz nachgegoogelt, aber das ist eigentlich ein englisches Ding, was da bekannt ist, aber wenn ihr das Ding hört, kennt ihr das garantiert. Das Original kam von. Ach Mann, ja, habe ich wieder nicht reingehängt hier, aber egal. Ihr kennt es auf jeden Fall. Maus und McNeil, genau so heißen die. Die Stimme von Peter Petrell ist zum Verwechseln ähnlich. Hört selbst. Windows, how do you do?

Wer das Gegenstück Mouse & McNeil kennt, ich glaube, die kamen sogar aus den Niederlanden, aus Holland. Willem Duin oder Duin oder Duin, wie er heißt. Die Stimme ist wirklich zum Verwechseln ähnlich von Peter Petrell. How do you do? Windows nannten sie sich damals 1972. Wir bleiben im Jahr 1972. Drive On, das Album, im September 72 erschienen. Middle of the Road. Auf geht's.

Ja, ihr seht schon, ganz kriege ich es doch nicht ausgespielt. Habe ich die ersten Runde wieder 20 Sekunden zu lange gelabert. Aber das ist eben live, das ist so, da muss man mit leben. Was soll ich sagen? Das war schön heute Abend. Das war wirklich mal wieder schön. Bisschen was aus den 80ern. Nächste Woche gibt es wieder Schwerpunkt 90er. Ich hoffe mal und ich denke mal, das kriege ich hin. Ich sag danke, danke, danke fürs Buchen der Sendung, fürs Einschalten, fürs Zuhören und was auch immer. Und natürlich die Sprüche hier, das ist so ein bisschen Satire, sarkastisch gemeint, das ist nicht ernst. Niemals. Ich freue mich, dass ihr dabei gewesen seid. Was gibt's heute Abend noch auf die Ohren? Schaut in die Sendepläne eurer Lieblingsradios. Bei uns hier gibt's zum Beispiel noch jetzt ab 22 Uhr die Reste alle 14 Tage von der Sabine aus Ansbach. Der Nachtexpress von dem Harald, von unserem blonden Hans aus der Schnitzelfarm aus Bremen ist dabei. Morgen Abend das Bergfest, Mittwochabend, Donnerstagabend ab 20 Uhr die Retro-Charts mit meinem Nachbarn, mit dem Thomas Flegel. Freitag ab 18 Uhr gibt es wieder das Wochenende mit Sabine. Samstagabend meine Wiederholung und Fußball und Jack und ach, keine Ahnung, ich weiß nicht was. Ab 20 Uhr dann die Sondersendung, wie erstens schon angekündigt. Wer Lust hat, soll ruhig einschalten. Sonntag gibt's noch so viel. Montag gibt's die Kult 80er, den Chartbreaker ab 22 Uhr. Und Dienstag, vielleicht bin ich dann schon wieder da. Schauen wir einfach mal. Ich wünsche euch einen schönen Abend, viel Spaß, bis nächste Woche. Tschüss und bye-bye. Und wenn es jetzt Samstag ist, dann geht's gleich mit der Sondersendung weiter. Genau. Tschüss und weg. Und wie gesagt, meine letzte Scheibe aus dem Jahre 81, aus dem November, ist genau die hier. Vom Album Are You Ready? Das ist Musik von Bucks Fizz. The Land of Make-Believe, das Land, was Hoffnung gibt. Heiko aus dem Norden, aus Winsen.

Schön, sagt er das immer, dieser Mann. Es ist 22 Uhr, das sagt er alle 14 Tage, genau um 22 Uhr, wenn's denn dann soweit ist. Sabines Restall.

Schön, dass ihr wieder eingeschaltet habt auf Gleis 493 aus Bayern. Fair fahren die Restal hier in den Abend hinein. Was habe ich mitgebracht? Alles, was so übrig geblieben ist, was so rausgesucht wurde, nicht gespielt wurde. Und wo war ich überall? Ich war im Wochenende. Wo war ich denn noch? Bei einer 80er-Party. Mein Gott, wo war ich noch? Ach, lazy war ich unterwegs und oldie-mäßig. Aber ich glaube, da ist mir fast nichts übrig geblieben. Wir gucken uns das an. Ganz brandaktuell von diesem Freitag übrig geblieben. Restal, die Hooters. Warum? Weil ich da einen Gast hatte, die Jennifer. Und die hat, ach mein Gott, die hat ja so viel gequatscht. So viel gequatscht. Ist gar nicht mein Stil eigentlich. Aber diese... Die hat so viel geredet. Und dann mussten die Hooters raus, darum sind sie heute hier. Mr. Big Baboon. Die gehen gleich los in 9, 8, 7, 6, 5, 4, 3, 2, 1. Bumm. Bumm. Guten Abend.

Boom, Mr. Big, Big Baboon. So, jetzt, was muss ich hier alles machen? Also erstens bin ich krank. Bitte eine Runde Mitleid für die Dame aus der Dachgeschossgruft, die Olle aus der Dachgeschossgruft, die alle 14 Tage hier sendet. Ich bin krank. Seit heute Nachmittag, zack, aufgewacht. Nickerchen, gell, nach der Arbeit Nickerchen gemacht, weil ich mich schon so schlecht fühlte. Aufgewacht, krank. Gibt's denn das? Ja, jetzt hoffe ich, dass ich mich mit euch ein wenig verausgaben kann, indem dass ich dann dieses widerliche Bakterienzeug hinaus transpiriere und morgen jung und gesund und frisch in den Tag hinein starte. Ich möchte keine Einwände hören. Was muss ich hier lesen? Der ICE Sabine aus Oberfranken. Ich bin nicht in Oberfranken, Jürgen. Ich bin in Mittelfranken. Mittelfranken, man muss Gott für alles danken. Auch für diese Mittelfranken. Der Uwe und die Susanne wünschen Grüße, schicken, wünschen. Ich bin wirr, ich habe Kopfweh. Else Kling. Der ist so böse. Dann, wen habe ich denn hier? Den Stefan. Erfrorenes. Nein, ich habe freiwillig Gemüse gegessen. Das ist ein Zeichen, das eigentlich fast so weit wäre, den Pfarrer zu holen. Junges Gemüse? Nein, gefrorenes Gemüse. Gut, dann ist mir er hier übrig geblieben. Eigentlich auch schon ganz schön lange. Mein Gott, der liegt schon so lange rum. Er ist jetzt auch nicht mehr der Jüngste. Und je länger ich den liegen lasse, umso schlechter ist es für ihn. Den habe ich irgendwann mal rausgesucht, weil er am so und so vielten, im so und so vielten Monat, im so und so vielten Jahr war er wohl Nummer 1, ich glaube in Deutschland. Das kann man so gar nicht sagen. Fakt ist, seitdem liegt er rum, weil nicht gespielt, hier ist er.

So, was will ich denn sagen? Da habe ich jetzt noch ein kleines, ein Cover. Das ist, glaube ich, irgendwie im Original aus den 80ern und hier neu aufgelegt. The Night von Clueless ist auch irgendwann aus so einer Neuverstellungsgeschichte mal übrig geblieben. Naja, dann hören wir uns den jetzt auch noch an. Ich muss mich hier mal schnell um was kümmern.

hätte sie fast den Einsatz verpasst. Weil, warum? Weil im Hintergrund hier schon so einiges zu machen ist. Das glaubt man nicht. Hey Baby, Valerie Dorr ist natürlich das Dingsbums. Hey Baby, die Dauerkranken aus Mittelfranken, Mama Tempo Marple. Mein Gott, was ich mir alles... Hat hier überhaupt niemand Mitleid mit einer alten oder mit einer älteren gesetzten Dame im ziemlichen Alter, also nicht ziemlich mit ziemlich, ziemlich alt, sondern im geziemlichen Alter, die wirklich, wirklich leicht angeschlagen ist. Das glaubt mir jetzt keiner, gell? Jetzt höre ich mich auch nicht so an, aber ich habe heute schon das ganze Dachgeschoss weggenießt. Ich sitze hier recht froh und locker ohne Dach, alles weg. Tina Turner ist mir auch übrig geblieben. Die kann einem gern mal immer übrig bleiben, weil Tina Turner geht immer.

Ich brauche übrigens noch sämtliche, wie heißen denn die? Fällt mir schon nicht mehr ein. Ich bin schon am geistigen Abgrund. Barmeister, das bist du auch im gesunden Zustand. Stimmt. Aber da wenigstens mit ohne Temperatur. Mit ohne Temperatur. Was brauche ich? Hausmittelchen. Hausmittelchen für, ich habe Kopf. Ich habe Kopf und es pocht. Meine Mutter hätte ja gesagt, da kann nichts wehtun, weil da ist nichts drin. Ja, hätte sie gesagt. Sagt sie aber nicht mehr. Nein. Also, ich habe Kopfschmerzen, Hausmittelchen dafür, weil Tabletten kann ich keine nehmen. Wisst ihr warum? Erstens kann ich die ja nicht schlucken, weil ich hasse Tabletten schlucken. Zweitens schlafe ich da dann und ich muss ja morgen früh aufstehen und arbeiten. Da kann ich doch nicht verschlafen. Oh, ein Stress. Ein Stress ist es. Sam Brown, wann ist denn die übrig geblieben? Das weiß ich nicht mehr. Ich weiß es einfach nicht mehr. Dann spielen wir sie trotzdem. Jo, wo ist der Ding? Hier, sie ist, also, Frau Baumeister, jetzt konzentrieren Sie sich mal bitte etwas mehr und setzen Sie sich aufrecht hin. Das liegt schon daran, dass ich im falschen Stuhl sitze. Ich sitze in diesem, ich bin so Krankstuhl. Oh, wieder nicht gedrückt. Jetzt aber.

wisst ihr, was ganz besonders schlimm ist? Ganz besonders schlimm ist, wenn man mir Vorhaltungen macht. Und das dann wahrscheinlich auch noch mit Recht. Das ist schon sehr besonders schlimm. Aber ich kann ja auch nicht alles wissen. Ich bin zwar Frau und ich komme auch aus Bayern, also was ja eigentlich schon zwei Merkmale sind, die ja schon in die gute Richtung gehen, aber ich kann nicht alles wissen. Lieber Stefan, es tut mir erbärmlich leid, dass ich deinen Geburtstag nicht wusste. Ich wusste nicht, dass du Geburtstag hast. Alles Gute nachträglich dir zum Geburtstag. Und weil ich es gut mit dir meine, singe ich nicht. Nein, ich tue es nicht. Zum Geburtstag viel Glück, zum Geburtstag viel Glück, zum Geburtstag einen Schwammerl, zum Geburtstag viel Glück. Das tut mir wirklich unendlich leid. Hiermit ist es hoffentlich, ich habe gesungen, man möge mir das hoch anrechnen. Ja, das seht ihr mal, was ich für Fieber habe. Scotty McCreery ist mir übrig geblieben. Warum? Weil ich zu viele von ihm rausgesucht habe, weil ich den so mega, mega, mega finde. Und er hatte am Freitag Geburtstag.

Keep Bleeding Love. Die hatte, glaube ich, irgendwie so Geburtstag. Ich glaube es schon. Und was muss ich sagen? Was muss ich sagen? You sing to me. You sing to me, I sing to you. I sing to you all da draußen. Auch in meinem besten Oxford-Englisch. Oxford-Englisch. Das haben wir in der Schule hier in diesem Bayern gelernt. In diesem meinem Bayern. Ach ja. Also ich, ja, im echten Bayern meinte ich. Wenn die Franken bayerisch sprechen, das wollt ihr, glaube ich, gar nicht hören.

Weil wir gerade so kuschelig schon beieinander sind, ist ja auch schon so ein bisschen fortgeschrittene Stunde. Wollen wir noch so einen Kuschelsong nehmen? Ha? Wollen wir noch einen? Einer geht noch. Ach, da kuscheln wir schon noch ein bisschen. Das tut uns ja auch gut. Ist ja jetzt dann auch, die Wetterlage lädt zum Kuscheln ein. Zweitens kann man ja nicht jeden Abend Halligalli-Dingsbums-Party machen. Doch, könnte man schon. Wirkt sich aber hinten hinaus auf die Jahre etwas kritisch aus. Ab einem gewissen Alter sollte man etwas kürzer treten, nur noch am Wochenende und dann unter der Woche regenerieren. Ja, gut. Wen habe ich denn zum Kuscheln? Ja, Peter Cetera.

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Ich weiß nicht, wo... Ja, alles gut. We did it all for love. Ich weiß nicht, wofür wir alle alles tun. 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Er hatte mit Ian Hart gemeinsam Geburtstag. Der Stefan aus diesem Bad Oldesloe. Ja, ich werde das googeln. Wenn du es mir nicht sagen willst, dann lass es halt. Geh ich googeln. 8. Oktober. Ich weiß das schon. Ich habe nämlich schon gegoogelt. So, was habe ich noch? Ah ja, da war ja diese 80er-Geschichte. Eines Samstags war so ein 80er-Event, es war der 3. Oktober. Ich habe mich so darauf gefreut, dass ich meine 80er mal wieder spielen darf. Rausholen aus der Kiste, habe ich gemacht. Und dann sind mir aber dann doch, ja, ist mir doch auch wieder was übrig geblieben. Phyllis Nelson zum Beispiel.

Es regnet, es ist Herbst, es regnet Raindrops, cool, da ging auch ein 80er. Ach, die waren ja auch so gut unterwegs. Mein Gott, kein Wochenende ohne cool, da ging. Ich sag's euch, wie es ist. Schöne Zeiten waren das, die alten.

Irgendwas ist irgendwie komisch, irgendwie fehlt mir, glaube ich, ein Lied. Zu viel gequatscht und irgendwie fehlt trotzdem ein Lied. Da stimmt doch was nicht. Da war doch einer da und hat mir eins gemopst. Heiko!

Ja, wir sind in der zweiten Stunde Sabines Restall alle 14 Tage, heute mit ein wenig angeschlagener Sabine. Was will ich euch erzählen? Ich habe ja, mein Gott, Restall, gell? Ich habe meinen Kühlschrank sauber gemacht, jetzt kürzlich. Einfach mal so einen Anfall von Haushalt gehabt, den Kühlschrank sauber gemacht. Und was habe ich festgestellt? Ich habe noch restliche Eiswürfel. Ich würde sagen, das riecht nach einer Party.

Party total wird da gefragt. Natürlich Party total. Wenn wir Party machen, dann immer total. Und ich weiß von einer Party Samstagabend ab 20 Uhr. Näheres dazu. Sabine Baumeister, mein Facebook-Profil. Da könnt ihr gucken, da werdet ihr es finden. Also jetzt nicht, aber dann. Dachte nun, hättest du gesagt, dort im Kühlschrank leuchtet nun auch wieder Licht. Ha, ha, ha. Das ist ja mein Romantiklicht. Manchmal, wenn ich es richtig romantisch haben will, geizig wie ich bin, mache ich die Kühlschranktür auf, setze mich vor den Kühlschrank und singe schmutzige Lieder. Ja.

Gell, da sagt man kaum mal was von schmutzigen Liedern, die man vorm sauberen Kühlschrank singt. Bei schummriger, romantischer Beleuchtung schon, sagt die Nadine, das will sie hören. Nein, Nadine, das willst du nicht hören, da bin ich mir sicher. Habe ich gesagt, das geht gar nicht. Nein, ich bin ja hier katholisch. Ich bin ja hier katholisch aus diesem katholischen Bayern. Aber ich habe was für dich, Nadine. Der gefällt dir sicher. Ein bisschen was Härteres, ha? Ein bisschen, ein wenig etwas Härteres für den Ohrenschmaus. AC/DC, 5 Minuten 5.

Bumm, mach Bumm. Der macht keinen Bumm zum Schluss. Das ist gemein. Ich habe mich so auf den Bumm gefreut. Mir geht's irgendwie schon sichtlich besser. Also mein Kopf pocht wie verrückt. Aber irgendwie dieses bisschen hier da so mit euch und was mir alles übrig geblieben ist, wenn ich da so durchscrolle. Ja, ich weiß gar nicht, wo ich sie mal rausziehe. Hui, schau mal, da habe ich ein, zwei mehr drin. Da muss ich noch nacharbeiten. Was wollte ich euch erzählen? Ich wollte euch noch schnell was erzählen, nämlich Frechheiten aus der Gemeinde da draußen. Nämlich zum einen, ACDC sind die Vorläufer von der Lampe aus den 70ern. Der dauert ein bisschen, aber dann wird es ja mit dem Wackelkontakt. Und dann, wenn Sabine was Schmutziges erzählt, hat das bestimmt mit ihrer Küche zu tun. Der kennt mich zu gut. Wenn der Rauchmelder piepst, will er wieder rückwärts einpacken. Das geht auch nicht mehr, weil da bin ich ja. Mal rückwärts einpacken mit Piepser. Also es piepst schon noch, aber irgendwie seltsam, seitdem mein Auto da dieses andere Auto geküsst hat. Also da geht es jetzt super bei mir in der Straße. In Bayern piepst kein Rauchmelder. Doch, Klaus, wir haben auch schon Rauchmelder in Bayern. Jodeln die noch? Nein. Ah, ihr seid so gut zu mir. Wirklich. Wenn ich euch nicht hätte. Was habe ich denn hier? Bob Seger, hatten wir den nicht? Habe ich den nicht gespielt? Egal. Selbst wenn, hören wir uns nochmal an. Ah, nein, der ist schon übrig geblieben, ich bin sicher.

Apropos Zug, wurde mir doch, es ist ja schon nach 22 Uhr, weit nach 22 Uhr. Und selbst die Kinder, die jetzt irgendwie schon wieder Herbstferien haben, werden jetzt nicht zuhören. Gehe ich mir davon aus. Also, ich muss es euch vorlesen, was mir geschickt wird. Damit ihr mit mir wisst, was ich aushalte. Vielleicht kriege ich ja doch mal irgendwo ein Kerzerl angezündet. Oder wenn ich zufällig wo an einer Tür kratze und sage, Hilfe bitte, eine Tasse Kaffee. Also, wird mir zugesandt im Flugzeug nach Takatukaland. Ich weiß gar nicht, wo Takatukaland ist. Im Flugzeug nach Takatukaland kommt eine Durchsage. Wir befinden uns nun 10.000 Meter über dem Atlantik. Der Pilot, was? Ja genau, der Pilot vergisst nach der Durchsage das Mikro auszumachen und redet mit seinem Co-Piloten. Jetzt einen heißen Kaffee und eine Frau, die mir so richtig einen durchnudelt. Das wäre jetzt was. Die Stewardess rennt zum Cockpit, um den Piloten über den peinlichen Vorfall aufzuklären. Da ruft ihr ein Passagier hinterher. Junge Frau, Sie haben den Kaffee vergessen.

Und seht ihr, da habe ich schon einen Kaffee-Vollautomat angeboten bekommen. In Karlsruhe, der Jürgen und die Jessie sagen, kommst du vorbei, kriegst du Kaffee. Die westliche Runde, die wäre schon richtig gut, weil Oberndorf am Neckar, dann dieses Karlsruhe und Illertal. Ja, da kann man schon eine Runde zusammenbasteln. Muss nur noch meine kleine Knutschkugel mitspielen. Und dann keine Sprachnachrichten während der Sendung. Aber wie oft sage ich das? Es hört mir eh keiner zu, zumindest nicht. Apropos, es hört mir keiner zu. Meine Arbeitskollegin und ich, wir haben heute Abend etwas länger arbeiten dürfen und dann haben wir noch so kurz geplaudert. Sie hat Lotto gespielt. Dann habe ich gesagt, oh, bitte. Und sie, wenn du gewinnst und so 120 Millionen Euro Jackpot heute, gell, schickt sie mir vorhin so kurz. Sie hat bis 10 gearbeitet und dann hat sie mir noch eine Nachricht geschickt. Leider nicht gewonnen. Und sie hat sich auch noch entschuldigt dafür. Das sind meine nette Arbeitskollegen, oder? Ja, John Lennon hatte auch Geburtstag. Ich glaube auch am Freitag.

So, das nachtscheue Gesinde ist auch unterwegs, stelle ich fest. Grüße ins Illertal, meldet man sich auch einmal wieder. Da habe ich jetzt diese Woche oder letzte Woche ein Lied von Rosenstolz gehört. Das hören wir uns am Freitag an. Heute habe ich dabei Kinder der Nacht.

Und dann ist mir einer übrig geblieben irgendwie, den wollte ich auch unbedingt am Freitag spielen und haben dann aber halt wegen Jennifer ist schuld, natürlich, die hört nicht zu, die ist an allem schuld jetzt mal heute Abend. den wollte ich da unbedingt spielen und dann hat er nicht mehr hineingepasst und dann haben wir gedacht, naja, dann spielst du ihn am Dienstag. Das sind so Lieder, die habe ich 120 Jahre nicht gehört und dann gib ihm jetzt richtig den Kopfhörer. Jackson Browne.

Die restliche Zeit kann ich jetzt eigentlich gar nicht mehr viel reden, weil auf den Punkt genau, wenn ich jetzt die Klappe halten würde, würde ich fertig werden. Da staunt ihr. Und ich erst. So, jetzt spielt er wieder nicht. Der macht meine ganze Rechnung zunichte. Slate habe ich noch.

0: Und da wird doch tatsächlich im Hintergrund drüber gesprochen. Habt ihr vorhin was piepsen gehört? Bei irgendeinem Lied hat angeblich was gepiepst. Wird mir natürlich sofort geschrieben, bei dir piepst's. Nein, bei mir piepst es natürlich nicht. Und dann wird gemutmaßt, dass es wahrscheinlich doch irgendwie in meinem Kopfe der Vogel. Nein, auch nicht. Ist es auch nicht gewesen? Keine Ahnung, ich habe nichts piepsen gehört. Und jetzt heißt es, ich bin kein Vogel und kein Albatros, habe ich mir eingeworfen. Eher ein Pinguin, friert ständig und hat permanent Hunger. Ja, it's me.
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nichts ist es. Da guck ich auf das Ding drauf und denke mir, warum startet der nicht? Ja, wenn ich nicht drücke, kann er ja nicht starten. Ach, mein Baumeister, setzen 6.

So, das waren sie. 2 Stunden Sabines Resterl. Wieder was weggeschafft. Ich habe noch genügend, keine Sorge. Playlisten werde ich jetzt mal alle irgendwie löschen, weil ich habe hier ungefähr 4 Wälder mit Zetteln, wo da auch noch 1025 Lieder draufstehen. Die müssen auch noch gespielt werden. Jupp. Was machen wir heute noch? Ich werde in meine Gemächer schreiten. In meine Gemächer schreiten und hoffen, dass ich nicht stolper auf dem Weg. Die mit mir, also nicht mit mir, sondern die auch ins Bett gehen müssen, euch wünsche ich eine gute Nacht. Und allen anderen, die jetzt noch an irgendwelchen, keine Ahnung, Maschinen oder in irgendwelchen Büros oder sonst, ich hoffe keine Krankenhäuser, also nicht, dass die da so wippen bei der Operation, das wäre jetzt auch doof, gell, irgendwie. Egal, jeder, der durch die Nacht kommen muss, wach bleiben muss, dem kann ich nur empfehlen, einfach dranbleiben, denn das nachfolgende Programm ist für euch ausgesucht in der Rotation vielerorts. Mancherorts gibt es auch moderiert gleich im Anschluss. Aber vielerorts rotiert die Musik und die ist richtig schick. Wer es nicht erwarten kann, gibt es Sendepläne, da kann man hineingucken. Da gibt es tagsüber morgen auch schon ganz viele tolle Sendungen. 20 Uhr morgen Abend, das Bergfest. Aus gut unterrichteten Kreisen weiß ich, dass es morgen stattfindet und ich weiß auch, wer dran ist und ich glaube, ich durfte auch schon einen Blick in die Playlist werfen. Aber ich darf nichts sagen. Dann haben wir, am Donnerstag den Thomas, gell? Den Flegel. Den Thomas Flegel, der glaube ich gurkt am Donnerstag in den 70ern rum. Oh, der Ostseepino, doch schon aufgewacht. Freitag, it's me, my turn up again. Ja, so wird es sein. So geht die Woche um. Bergfest, Flegel, Sabine. Habe ich jemand vergessen? Ja, weil ich nicht in die Sendepläne geguckt habe. Also, Grüße nach da draußen an alle, die dabei waren. Mir ein Ding ab in die Furzkiste und gut schlafen. So unglaublich. Schlaft gut, ich kann das alles nicht vorlesen. Der Ostseepino meldet sich zum Ende der Sendung. Schön, dass du dabei warst. Bis zum nächsten Mal. Spätestens on Friday. Friday on your mind. Was machen wir jetzt noch? Ach ja, jetzt lassen wir es hinausgleiten, oder? Geht's ins Bett, tut nichts, was ich nicht auch täte und ärgert euch nicht, weil die Bayern, die sind oftmals gar nicht so brav, wie wir glauben. Aber katholisch, das darauf legen wir Wert. Gutes Nächtle, schöne Restwoche und bis in 14 Tagen hier oder halt dann woanders, vorher. Und nicht vergessen, Samstag ist Partytime.

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Das war Tom Gregory. Er selbst wurde an der Küste in Blackpool, also an der irischen See, geboren. Aber er hat über einen Fluss gesungen. Das war sein neuester Hit, das war River. Diamonds. All-Hit-Radio. Und an Flüssen, da kann man ja gut ein Feuerwerk veranstalten. Und das kann man sich dann ganz gut von der anderen Seite des Flusses, also vom anderen Ufer aus, anschauen. Und wir brennen jetzt auch mal ein Feuerwerk ab mit der Purple Disco Machine. Hier ist Fireworks.